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1: Im Studio der Felix Haldimann. Nach dem Hackerangriff auf Gesellschaften, Stiftungen und Treuhänderschaften im Fürstentum Liechtenstein ist unklar, wer für den Angriff verantwortlich ist. Die Ermittlungen dazu laufen auf Hochtouren, wie die Regierung mitteilt. Gemäß ersten Erkenntnissen handelte es sich um einen gezielten Angriff auf ein Verzeichnis beim Amt für Justiz. Das Gesetz über dieses Verzeichnis trat vor wenigen Jahren in Kraft, um die Vorgaben der EU-Geldwäschereirichtlinien umzusetzen. Zahlreiche demokratisch regierte US-Bundesstaaten klagen gegen die neuesten Zölle von Präsident Donald Trump gegen 60 internationale Handelspartner. Zu diesen Handelspartnern zählt auch die Schweiz. Die Bundesstaaten werfen der US-Regierung vor, unter dem Vorwand, Zwangsarbeit im globalen Handel bekämpfen zu wollen, erneut weitreichende Zölle einzuführen. So steht es in einer Klageschrift, die dem zuständigen Handelsgericht vorliegt. Die 25 klagenden Bundesstaaten sprachen von Willkür. Die Vermittlerstaaten Katar, Ägypten und die Türkei haben Israels jüngste Angriffe im Gazastreifen verurteilt. In einer in der Nacht veröffentlichten gemeinsamen Erklärung der Länder heißt es, die Angriffe verstießen gegen das Völkerrecht. Laut palästinensischen Angaben sind bei den Angriffen am Wochenende über 20 Menschen getötet worden. Die spanische Regierung bestreitet die Vorwürfe, sie habe Warnungen vom Geheimdienst über den Menschenansturm in Ceuta ignoriert. Die Regierung habe keine solchen Berichte vom Geheimdienst erhalten, teilt das Innenministerium mit. In der spanischen Exklave Ceuta in Nordafrika sind vor allem am Donnerstag zwischen 40 und 80.000 Menschen angekommen, meist schwimmend. Die genaue Zahl ist strittig. Zwischen 70 und 90 Menschen sind nach Regierungsangaben dabei gestorben. Wladimir Petkovic ist nicht mehr Trainer der algerischen Fußballnationalmannschaft. Das hat der algerische Verband gestern Abend mitgeteilt. Petkovic, der frühere Schweizer Nazi-Trainer, erreichte mit Algerien eine gute Bilanz, scheiterte an der WM im Achtelfinale allerdings früh gegen die Schweiz. Petkovic war seit rund 2,5 Jahren Trainer Algeriens. Zuvor war er während 7 Jahren Trainer der Schweiz.
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3: Der Dienstag startet stellenweise mit ein paar Restwolken und allenfalls auch noch vereinzelt am Sprutz Regen. Dann wird es aber schon bald sonnig und auch wieder heiß, bevor dann auf den Nachmittag her wieder mehr Wolken dazukommen. Grösstenteils bleibt es dann aber trocken heute. Das bei Höchstwert von 27 Grad in Arosa, 30 Grad geht es in diesem Dies und bis zu 36 Grad in Langquart.
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3: Alles ruhig auf der Strasse. Aktuell gibt es keine besonderen Meldungen.
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3: Schönen guten Morgen wünsche ich euch. Und falls ihr euch fragen, ob ihr wirklich schon wieder aufstehen müsst, die Antwort ist wahrscheinlich ja. Aber wir machen euch den Start in den Tagen ein bisschen einfacher mit guter Musik. Jetzt bereits David Max, Kings and Queens.

0: Guten Morgen mit dem Radio von da. 9 Minuten ab die 6. Falls ihr die Nacht wegen der Wärme mehr geschwitzt als geschlafen habt, dann dürfte heute Morgen vor allem eine Frage wichtig sein. Wo steckt am meisten Koffein drin? Ich habe vorher gerade einen Artikel darüber gelesen. Und tatsächlich gewinnt der gut alte Filterkaffee. Eine normale Tasse, also etwa 200 Milliliter, haben rund 90 Gramm Koffein drin. Das geliebte Red Bull und auch der Espresso schaffen es nur auf etwa 80 Gramm. Also, wenn ihr noch nicht wirklich zu den Augen rausgesehen, die gute alte Kaffeetasse erledigt den Job. Die grösste Koffeinbombe auf dem Morgentisch ist ganz unspektakulär der klassische Filterkaffee.
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0: Das ist Radio Grischa am 20.06. Guten Morgen.
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0: Wenn man von den Temperaturen jetzt nicht wirklich an Eishockey-Spieler und eine kalte Halle denkt, ist in der Nacht Eishockey gespielt worden. Das im internationalen Nachwuchsturnier. Mit dabei sind auch zwei HC Davos-Spieler, Jasmin Schneider.
2: Die Rede ist vom Linka Gretzky Cup zu Edmonton. Dort hat die Schweizer U18-Nazi die Nacht ihren ersten Einsatz gehabt. Im Schweizer Team sind auch die beiden Nachwuchs-HCD-Spieler Nilo Cianola und Noel Röteli. Gegner war das kanadische U18-Nationalteam und Kanada war klar das stärkere Team. Die Schweizer müssen sich mit 3-7 geschlagen geben. Schon bald gibt es aber die nächste Chance. Heute Abend wartet mit der schwedischen U18 der nächste Gegner. Böckiwurf ist am Abend am 11. Und wir bleiben gerade beim Eishockey wechselnd in die erste Liga. Auch hier ist mittlerweile der Spielplan für die neue Saison bekannt. Der HC Prättigau Herrschaft hat das erste Spiel am 26. September auswärts gegen der EHC Wallisellen. Das erste Heimspiel ist dann am 6. Oktober gegen Küsnacht am Rigi. Bis zum Saisonstart stehen für der HC Prättigau Herrschaft noch 6 Testspiele an. Das erste ist nächste Woche.

0: Sendung von da, eine Minute über 6:30 und wir kommen zum Neuesten von da mit der Jasmin Schneider.
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2: Auf der Alp Gurtinatsch am Schamserberg wird neu der Strom mit Wasserkraft und Solarenergie erzeugt und in einer Batterie gespeichert. Dank dieser Speicherung müsste das Alppersonal keine Angst mehr haben, dass beim Melken der Strom ausgeht, sagt Benny Michael. Er ist Präsident der Alpgenossenschaft Mutonia Daschunz.
3: Wenn ihr seht, die Batterie geht runter, wir haben noch 20%, dann lässt er im Moment mal eine Stunde laufen oder eine halbe Stunde und weiss, hey, es lange zum Weiterschaffen und die Sonne scheint auch noch, und dann ladet sie uns die Batterie.
2: Solarenergie ist darum eine gute Ergänzung zur Wasserkraft. Das Wesen ist am letzten Sonntag zu einem speziellen Polizeieinsatz gekommen. Die Kantonspolizei St. Gallen hat einen 58-jährigen Einbrecher mit ausländischer Staatsbürgerschaft festgenommen. Nach erster Erkenntnis vor Capo hat der Mann zu Unterterzen ein Kajak geklaut. Mit dem ist er bis Wesen gefahren und an Land gegangen. Aus einem Einfamilienhaus hat er Lebensmittel, elektronische Geräte und Bargeld mitgenommen und hat dann mit dem Kajak weiter Richtung Quinta flüchten. Im Bereich vom Seerabach hat die Patrouille der Kantonspolizei den Mann festgenommen. 500 Leute sollen Mitte August in Glarus gleichzeitig Nasenflöten spielen. Das Ziel hat sich der Sportverein Torball Glarus gesetzt. Damit soll der bisherige Weltrekord gebrochen werden. Feiern will der Projektleiter Fritz Bollinger den Erfolg an der Kilby Glarus.
4: Wenn wir die 500 schaffen, das Lied 5 Minuten können spielen, wir müssen es 5 Minuten spielen, dann werden wir noch die Kielerglocken läuten und das wäre ein schönes Gefühl, wenn wir so etwas in Glarus die Kielerglocken läuten.
2: Entstanden ist die Idee, wo der Fritz Bollinger zum ersten Mal dem Instrument begegnet sich.
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0: Heute einmal mehr ein Tag, wo wir um die Schattenplätze streiten können. Es wird sonnig und heiß heute an den Dienstag. Gegen den Nachmittag ziehen dann ein paar Wolken auf. Die bleiben aber größtenteils harmlos. Gewitter gibt es höchstens im unteren Gedien. Temperaturen 26 Grad messen wir heute maximal in Samaden. 28 gibt es in Davos und bis zu 36 in Wallenstadt.
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0: Aktuell kommen wir gut vorwärts, fahrend weiterhin vorsichtig.
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0: Schön, sind ihr schon da? Ich wünsche einen super Start in den Tag. Jetzt mit dem Martin Garrix und dem Ed Sheeran.

0: 20 vor 7 haben wir es, das ist auch ein Radio von da und es ist irgendwie schon recht speziell. Wenn ich jetzt zum Beispiel sagen würde, ich habe einen Kugelschreiber oder ich habe einen Schlüssel oder ich habe was auch immer, dann würden mich, glaube ich, einfach alle komisch anschauen und wüssten nicht, was ich jetzt da genau sagen will. Ganz anders ist es aber, wenn man sagt, ich habe ein Zündhölzli. Darauf haben praktisch alle die gleiche Antwort, wie der Immanuel Giger herausgefunden hat.
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2: Anzündet und es hat eine Flamme gegeben.
3: Anzündet und es hat eine Flamme gegeben.
1: Ich habe ein Zündhölzli.
2: Das ist nicht... Wohl anzündet. Wohl, das ist ein Mani Vater. Weiß, was er weiß.
1: Ich habe ein Zündhölzli.
2: Anzündet und es hat eine Flamme gegeben.
4: Anzündet und es hat eine Flamme gegeben. Ja, Mani Mater Kult.
5: Anzündet und es hat eine Flamme gegeben.
1: Ich habe ein Zündhölzli.
6: Anzündet.
1: Weiter?
6: Keine Ahnung. Weiß jetzt gerade leider nicht. Da muss ich mich jetzt schämen. Sorry, Mani.
1: Ich habe ein Zündhölzli.
7: Anzündet und es hat eine Flamme gegeben. Und ich habe vor Zigaretten. Weil ein Feuer vom Hölzli nehmen. So etwas glaube
0: ich. Ja, so etwas glaube ich, sind wir auf dem richtigen Weg.
8: Ich habe ein Zündhölzli angezündet und das hat eine Flamme gegeben. Und ich habe für Zigaretten will ein Feuer vom Hölzli nehmen. Aber das Hölzli ist davon gespickt.
0: Mani Matter und sein Zündhölzli, einfach Kult. Und heute, vor genau 90 Jahren, ist er geboren. Seine Lieder bis heute unvergessen.
9: Morgen.

Das ist Radio Grischa am Dienstagmorgen und falls eure Frisur noch nicht ganz sitzt heute, machen euch keinen Kopf. Der Rod Stewart hat uns gezeigt, dass bei den Haaren vor allem eins zählt, ordentlich Volumen. Auch musikalisch hat er ganz schön auftritt. Baby Jane am 1983 rausgekommen, zu einem seiner grössten Hits geworden. Und das ist unser heutiger Morgen-Klassiker, um ein bisschen Schwung in den Tag zu starten. Rod Stewart für euch jetzt in den Startlöchern mit Baby Jane.

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1: Im Studio der Felix Haldimann. Nach dem Hackerangriff auf Gesellschaften, Stiftungen und Treuhänderschaften im Fürstentum Liechtenstein ist unklar, wer für den Angriff verantwortlich ist. Die Ermittlungen dazu laufen auf Hochtouren, wie die Regierung mitteilt. Gemäß ersten Erkenntnissen handelte es sich um einen gezielten Angriff auf ein Verzeichnis beim Amt für Justiz. Das Gesetz über dieses Verzeichnis trat vor wenigen Jahren in Kraft, um die Vorgaben der EU-Geldwäschereirichtlinien umzusetzen. Zahlreiche demokratisch regierte US-Bundesstaaten klagen gegen die neuesten Zölle von Präsident Donald Trump gegen 60 internationale Handelspartner. Zu diesen Handelspartnern zählt auch die Schweiz. Die Bundesstaaten werfen der US-Regierung vor, unter dem Vorwand, Zwangsarbeit im globalen Handel bekämpfen zu wollen, erneut weitreichende Zölle einzuführen. So steht es in einer Klageschrift, die dem zuständigen Handelsgericht vorliegt. Die 25 klagenden Bundesstaaten sprachen von Willkür. Die Vermittlerstaaten Katar, Ägypten und die Türkei haben Israels jüngste Angriffe im Gazastreifen verurteilt. In einer in der Nacht veröffentlichten gemeinsamen Erklärung der Länder heißt es, die Angriffe verstießen gegen das Völkerrecht. Laut palästinensischen Angaben sind bei den Angriffen am Wochenende über 20 Menschen getötet worden. Die spanische Regierung bestreitet die Vorwürfe, sie habe Warnungen vom Geheimdienst über den Menschenansturm in Ceuta ignoriert. Die Regierung habe keine solchen Berichte vom Geheimdienst erhalten, teilt das Innenministerium mit. In der spanischen Exklave Ceuta in Nordafrika sind vor allem am Donnerstag zwischen 40 und 80.000 Menschen angekommen, meist schwimmend. Die genaue Zahl ist strittig. Zwischen 70 und 90 Menschen sind nach Regierungsangaben dabei gestorben. Wladimir Petkovic ist nicht mehr Trainer der algerischen Fußballnationalmannschaft. Das hat der algerische Verband gestern Abend mitgeteilt. Petkovic, der frühere Schweizer Nazi-Trainer, erreichte mit Algerien eine gute Bilanz, scheiterte an der WM im Achtelfinal allerdings früh gegen die Schweiz. Petkovic war seit rund 2,5 Jahren Trainer Algeriens. Zuvor war er während 7 Jahren Trainer der Schweiz.
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2: Heute Morgen mit der Jasmin Schneider. Auf der Alp Gurtinatsch am Schamserberg wird ein Energieprojekt gestartet. Neu wird der Strom nicht mehr nur mit Wasserkraft, sondern auch mit Solarenergie erzeugt und in einer Batterie gespeichert. So hat es auf der Alp jederzeit genug Strom, sagt der Beni Michael. Er ist Präsident der Alpgenossenschaft Mutonia Daschunz.
3: Mit einem Melkstand braucht man in ganz kurzer Zeit sehr viel Energie. Irgendwie 20 Kilowattstunden braucht es. Und die Turbine, die bringt sehr viel Energie, aber nie in dieser Spitzenleistung. Das heisst, über 24 Stunden kann eine Turbine gut Strom bringen, aber er kann nicht eine Spitzenleistung bringen. Sonst wäre sie total überdimensioniert. Und darum braucht es einen Ausgleich, der dann auch den Strom speichern tut.
2: Am Sonntag ist das jährliche Fest auf der Alp Gurtinatsch. Dann kann sich die Bevölkerung die neue Anlage anschauen. Der Sportverein Torball Glarus will einen Weltrekord aufstellen. 500 Leute sollen gleichzeitig Nasenflöten spielen. Die Idee sei spontan entstanden, sagt der Projektleiter Fritz Bollinger.
4: Im Rahmen von einem lustigen Abend, wo eine Musiklehrerin so kleine Instrumente hat, die sie in der Vorschule Musik ist, Führung und so weiter brauchen. Und die Nasenflöte hat die Gruppe, die da war, hat das fasziniert. Zum einfach mal probieren, kann ich da einen Ton rausbringen, weil das Spezielle daran ist, man blast mit der Nase und nicht mit dem Mund.
2: Aufstellen will der Verein den Weltrekord am 15. August an der Kilbi zu Glarus. Er betreibt dann zum 10. Mal ein Festzelt an der Kilbi. Das Jubiläum soll mit dem Weltrekord gefeiert werden.
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6: Heute Morgen stellt sich wieder die Frage, was lege ich bei rund 36 Grad überhaupt an? Es wird wieder geschwitzt heute, hilft alles nichts. Der Vormittag wird sonnig, bevor dann am Nachmittag ein paar Wolken dazukommen. Gross nass werden sollte es heute aber nicht. Höchstens lokal ist mal ein Gewitter möglich. Temperaturen, wie schon gehört, rund 36 Grad. Die gibt es im Churer Rheintal, 34 in Ilanz und 29 auf der Lenzerheide.
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6: Auf der Strasse starten wir stressfrei in der Dienstag. Uns sind aktuell keine besonderen Meldungen bekannt. Kommen Sie gut an.
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6: Also ich weiss ja nicht, wie ihr das seht, aber für meinen Geschmack haben wir langsam, aber sicher genug geschwitzt. Heute wieder 36 Grad in Chur. Ja, ob sich die Hitzewelle bald verabschiedet. Wir fragen noch bei unserem Wetterfachmann. Geht's noch zwei Songs hier auf Radio Grischa.

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0: Live zugeschaltet von Media News sind jetzt der Klaus Marquardt. Guten Morgen.
2: Schönen guten Morgen, hey, miteinander.
0: Der Klaus, was erwartet uns heute an dem Dienstag, außer einmal mehr ein Hitzetag?
2: Ja, es hat eine laue Nacht gehabt. Es ist jetzt am Morgen lau und ja, wir haben jetzt die Kur um die 24 Grad, eben weil es so ganz leicht föhnig ist. Föhn an sich wäre jetzt vielleicht übertrieben. Es ist so also ein föhniger Unterton, weil im Laufe des Tages wird dann der Talwind eher übernehmen. Aber ja, Temperaturen bis zu 36 Grad. Heute im Churer Rital grosse Hitze. Jetzt da wo so bis zu 28 Grad, im Oberengadin 25 Grad, Nulgerer Grenz 4400 Meter. Es werden sich Quellwolken bilden und dass eine gewisse Gewitterneigung da ist, ja, hat man jetzt am Morgen zum Teil auch im Süden oder durch das selber gesehen, da hat es ein paar Regenspritzerle gehabt, aber dann eben im Laufe des Tages die Gewitter eher westlich von Graubünden. Dort kann es dann zum Teil ordentlich scheppern und man sieht ja mitunter auch die Gewitterwolken am Horizont, aber Nord- und Mittelbünden wird wahrscheinlich trocken bleiben. Am ehesten, dass es dann vielleicht im Unterengadin die noch irgendwo einen Regenguss, einen Platzregen oder ein Gewitter hat. Aber ja, ein heißer und wirklich ja, fast schon schwüler Tag, dann halt speziell im Süden.
0: Ja, wohl oder übel, einmal mehr wird geschwitzt heute und für alle Hitze geplockt. Können wir da bald mal wieder ein bisschen durchschnaufen?
2: Durchschnaufen schon, Temperaturen gehen im Laufe der Woche zurück. Kühl kann man nicht wirklich sagen, dass es wäre, aber ja, morgen noch einmal irgendwas so zwischen 30 und 32 Grad. Dann hat vorübergehend einmal Temperaturen, die unter die 30 Grad Marke rutschen, also am Donnerstag und Freitag höchstwert irgendwo um die 27 Grad, dafür ist es schwül, es wird Regengüsse und Gewitter haben, speziell zweite Hälfte Nachmittag und am Abend. Hat ja auch was Positives, das Wasser ist bitter nötig, eigentlich wäre halt geschickt, wenn es nicht unbedingt so heftige Gewitter sind, sondern einfach gleichmäßig regnet, aber gleichmäßiger Regen ist jetzt weit und breit nicht in Sicht, da muss man halt einfach die Platzregen und Gewitter nehmen. Wie nachhaltig als die Abkühlung ist, ist halt auch die Frage, es schaut dann auch aus, dass dann im Laufe vom Wochenende und nächste Woche halt auch wieder 30 Grad das Thema werden. Große Hitzen vielleicht einfach nicht mehr, aber ja, wie gesagt, normal heiß.
0: Gut. Nehmen wir es, wie es kommt. Wir können eh nicht Trauma schrauben.
2: Das ist so.
0: Danke dir, Klaus. Ganz schönes Tag, mach's gut. Hey. Tschüss.
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0: Ganz guten Start in den Dienstag wünsche ich euch mit dem Radio von hier.
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0: Trotz Sommertemperaturen und Badewetter für ein paar junge Eishockeyspieler war in dieser Nacht Winter. In Kanada läuft im Moment ein internationales Nachwuchsturnier im Eishockey. Mit auf dem Eis die U18-Nationalmannschaft der Schweiz und mit drinnen sind auch zwei Junioren vom HC Davos, Jasmin Schneider.
2: Die Rede ist vom linken Gretzky Cup zu Edmonton. Dort hat die Schweizer U18-Nazi die Nacht ihren ersten Einsatz gehabt. Im Schweizer Team sind auch die beiden Nachwuchs-HCD-Spieler Nilo Cianola und Noel Röteli. Gegner war das kanadische U18-Nationalteam und Kanada war da klar das stärkere Team. Die Schweizer müssen sich mit 3-7 geschlagen geben. Schon bald gibt es aber die nächste Chance. Heute Abend wartet mit der schwedischen U18 der nächste Gegner. Böcki Wurf ist am Abend am 11. Wir bleiben gerade beim Eishockey und wechseln in die erste Liga. Auch hier ist mittlerweile der Spielplan für die neue Saison bekannt. Der HC Prättigau Herrschaft hat das erste Spiel am 26. September auswärts gegen der IHC Wallisella. Das erste Heimspiel ist dann am 6. Oktober gegen Küsnacht am Rigi. Bis zum Saisonstart stehen für der HC Prättigau Herrschaft noch 6 Testspiele an. Das erste ist nächste Woche.

0: Guten Morgen, wir bringen euch Top informiert in der Dienstag. Jetzt mit dem Neuesten von hier, mit der Jasmin Schneider.
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2: Auf der Alpgurtinat zum Schanzerberg wird neu der Strom mit Wasserkraft und Solarenergie erzeugt und in einer Batterie gespeichert. Dank dieser Speicherung müsste das Alppersonal keine Angst mehr haben, dass beim Melken der Strom ausgeht, sagt Benny Michael. Er ist Präsident der Alpgenossenschaft Montagna da Schanz.
3: Wenn ihr seht, die Batterie geht runter, wir haben noch 20%, dann lässt er im Moment mal eine Stunde laufen oder eine halbe Stunde und weiss, hey, es lange zum Weiterschaffen und die Sonne scheint auch noch, und dann ladet uns die Batterie.
2: Solarenergie ist darum eine gute Ergänzung zu der Wasserkraft. Das Wesen ist am letzten Sonntag zu einem speziellen Polizeieinsatz gekommen. Die Kantonspolizei St. Gallen hat einen 58-jährigen Einbrecher mit ausländischer Staatsbürgerschaft festgenommen. Nach erster Erkenntnis vor Capo hat der Mann unter der ein Kajak geklaut. Mit dem ist er dann bis Wesen gefahren und an Land gegangen. Aus einem Einfamilienhaus hat er Lebensmittel, elektronische Geräte und Bargeld mitgenommen und hat mit dem Kajak weiter Richtung Quinta flüchten. Im Bereich vom Serabach hat die Patrouille der Kantonspolizei den Mann den Fisch genommen. 500 Leute sollen Mitte August in Glarus gleichzeitig Nasenflöten spielen. Das Ziel hat sich der Sportverein Torball Glarus gesetzt. Damit soll der bisherige Weltrekord gebrochen werden. Feiern will der Projektleiter Fritz Bollinger den Erfolg an der Kilby Glarus.
4: Wenn wir die 500 schaffen, das Lied 5 Minuten spielen, wir müssen 5 Minuten spielen, dann werden wir noch Kilerglocken läuten und das wäre ein schönes Gefühl, wenn wir so etwas in Glarus Kilerglocken läuten.
2: Entstanden sei die Idee, wo der Fritz Bollinger zum ersten Mal dem Instrument begegnet sei.
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0: Das Wetter heute, da ist einmal mehr Backofen angesagt. Es wird heiß und am Vormittag auch sonnig. Gegen den Nachmittag sind ein paar Wolken mehr unterwegs. Mit Ausnahme vom Unterengadin, wo es mal ein Gewitter geben könnte, dürften die Wolken aber harmlos bleiben. Temperaturen 24 Grad gibt es in Bivio, 32 in Klosters und 36 im Sarganserland.
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0: Der Verkehr rollt aktuell ohne grössere Störungen. Kommen gut und sicher an.
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0: Schön starten wir mit Radio Grischa in der Tag. Das ist der Michael Patrick Kelly, The One.

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0: mitgebracht hat. Aber man muss doch nicht immer Geburtstag haben, um etwas mitbringen. Das geht auch einfach so mal, finden wir zumindest. 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Es ist Zeit für wahr oder nicht wahr. 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
0: Aufstehen!

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1: Im Studio der Felix Haldimann. Die Schweizer Fluggesellschaft Swiss hat ein durchzogenes erstes Halbjahr hinter sich. Der Umsatz stieg auf fast 2,8 Milliarden Franken, wie die Swiss mitteilt, ein Zuwachs von mehr als 3%. Dagegen fiel der Betriebsgewinn um 3% auf rund 189 Millionen. Grund für den tieferen Gewinn seien vor allem die höheren Treibstoffkosten infolge des Kriegs gegen den Iran. Der Treibstoff sei teils anderthalbmal so teuer gewesen, so die Swiss. Weiter trugen Wartungskosten zum tieferen Ergebnis bei. Drei außer Kontrolle geratene Waldbrände haben im nordwestlichen US-Bundesstaat Washington die Vororte der Großstadt Spokane verwüstet. Mindestens 700 Gebäude sind bereits zerstört worden, teilen die Behörden mit. Rund 64.000 Menschen hätten zudem ihre Häuser verlassen müssen. Mehr als 1.000 Feuerwehrleute versuchen, das Übergreifen der Flammen auf weitere Quartiere zu verhindern. Ab morgen erwarten die Behörden wieder höhere Temperaturen und neue Winde. Die Brände in Washington gelten derzeit als die gefährlichsten in den gesamten USA. Im Zusammenhang mit einer Durchfallwelle in den USA sind erstmals zwei Menschen gestorben. Das teilen die Behörden mit. Die Durchfallwelle werde von Parasiten verursacht. Beide Verstorbenen hätten an erheblichen Vorerkrankungen gelitten. Zugleich stellte die zuständige Gesundheitsbehörde klar, dass diese Infektionen im Allgemeinen keine lebensbedrohlichen Erkrankungen seien. Nach einem landesweiten Blackout vorgestern ist in Kuba erneut der Strom ausgefallen. Beim Versuch, das Stromnetz wieder aufzubauen, sei es zum Ausfall gekommen, das teilt der staatliche Energieversorger mit. Es ist bereits der sechste landesweite Stromausfall in diesem Jahr und schon der dritte im Juli. Die Karibikinsel leidet seit 5 Jahren unter einer schweren Wirtschaftskrise. Seit die USA ein Ölembargo gegen Kuba verhängt hatten, verschärfen sich Stromausfälle auf der Insel. Wladimir Petkovic ist nicht mehr Trainer der algerischen Fußballnationalmannschaft. Das hat der algerische Verband gestern Abend mitgeteilt. Petkovic, der frühere Schweizer Nazi-Trainer, erreichte mit Algerien eine gute Bilanz, scheiterte an der WM im Achtelfinal allerdings früh gegen die Schweiz. Petkovic war seit rund 2,5 Jahren Trainer Algeriens. Zuvor war er während 7 Jahren Trainer der Schweiz.
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2: Heute Morgen mit Jasmin Schneider. Auf der Alp Gurtinatsch am Schamserberg wird ein Energieprojekt gestartet. Neu wird der Strom nicht mehr nur mit Wasserkraft, sondern auch mit Solarenergie erzeugt und in einer Batterie gespeichert. So hat es jederzeit genug Strom auf der Alp, sagt der Benny Michael. Er ist Präsident der Alpgenossenschaft Mutonia da Schons.
3: Mit einem Melkstand braucht man in ganz kurzer Zeit sehr viel Energie. Irgendwie 20 Kilowattstunden braucht es. Und die Turbine, die bringt sehr viel Energie, aber nie in dieser Spitzenleistung. Das heisst, über 24 Stunden kann eine Turbine gut Strom bringen, aber er kann nicht eine Spitzenleistung bringen, sonst wäre sie total überdimensioniert. Und darum braucht es einen Ausgleich, wo dann auch der Strom speichern tut.
2: Am Sonntag ist jährlich ein Fest auf der Alp Gurtinatsch, dann kann sich die Bevölkerung die neue Anlage anschauen. Der Sportverein Torball Glarus will einen Weltrekord aufstellen. 500 Leute sollen gleichzeitig Nasenflöten spielen. Die Idee sei spontan entstanden, sagt der Projektleiter Fritz Bullinger.
4: Im Rahmen von einem lustigen Abend, wo Musiklehrerin so kleine Instrumente hat, die sie in der Vorschule Musik ist, Führung und so weiter brauchen. Und die Nasenflöte hat die Gruppe, die da war, hat das fasziniert. Zum einfach mal probieren, kann ich da einen Ton rausbringen, weil es speziell daran ist, man bläst mit der Nase und nicht mit dem Mund.
2: Aufstellen will der Verein den Weltrekord am 15. August an der Kilbi zu Glarus. Er betreibt dann zum 10. Mal ein Festzelt an der Kilbi. Das Jubiläum soll mit dem Weltrekord gefeiert werden.
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2: Ein paar Restwolken für Nacht sind je nachdem noch unterwegs. Sonst ist der Vormittag aber sonnig in der Südostschweiz, bevor dann in der zweiten Tageshälfte wieder mehr Wolken dazukommen. Die tun aber grösstenteils nichts zur Sache. Gewitter gibt es höchstens im unteren Engadin. Temperaturen sommerlich heiß, 28 Grad gibt es in Bergün, 31 in Schkuhl und bis zu 36 in Wiesen.
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2: Alles im grünen Bereich auf der Strasse. Aktuell haben wir keine besonderen Meldungen. Am Mikrofon heute Morgen Jessica Müller und unser nächstes Thema hier auf Radio Grischa, ein spezielles Sommercamp, das sich für die Artenvielfalt einsetzt. Während zwei Wochen treffen sich Menschen aus der ganzen Welt im Engadin. Die ganze Geschichte in der nächsten Viertelstunde hier bei uns.

0: 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Pflanzen ausreissen, Blumen freischneiden und Weg ausbessern. All das machen 14 Freiwillige im Moment im Engadin, um die Biodiversität zu fördern. Das Besondere an dem, niemand von diesen Freiwilligen kommt aus der Schweiz. Charlotte Kössling hat sie beim Arbeiten besucht.
1: Es ist eine spezielle Art von Sommercamp. Während zwei Wochen treffen sich Leute aus der ganzen Welt im Engadin und setzen sich für die Artenvielfalt ein. Organisiert wird das vom SCI, einer Organisation, die sich für den Frieden und interkulturellen Austausch einsetzt. Der Koordinator von dem Camp ist der Ben Birchmeier.
2: Die kommen von Japan und Vietnam, aber auch von Belgien und Italien und von den USA. Also sind alle sicher interessiert, offen, auch mutig, dass sie das machen. Ein paar können nicht so gut Englisch und kommen dann trotzdem da an und wissen, sie müssen sich eigentlich auf einer anderen Sprache, die sich vielleicht nicht so wohl fühlen, darauf verlassen, dass sie nur durch diese Sprache ein Teil davon sind. Und das merkt man immer, dass die Leute trotzdem den Schritt wagen, so etwas zu machen.
1: Es ginge darum, sich zusammen für etwas einzusetzen, wo man auch dahinterstehen kann, sagt der Ben Birchmeier. So sieht das auch der Gusti von den USA.
3: Es sind Leute, die einen Unterschied machen wollen. Man kann nicht jeden Tag einfach in die Berge gehen und die Welt aufräumen oder sonst etwas machen, um dem Planeten zu helfen.
1: Und um der Umwelt zu helfen, reissen die 14 Freiwilligen schädliche Pflanzen aus. So schaffen sie mehr Platz für einheimische Arten und fördern damit die Biodiversität. Das gefällt auch der Marta von Pola.
4: I like being active.
5: Ich bin gerne aktiv und tue etwas Gutes. Man kann in die Ferien gehen, um am Strand zu liegen, aber ich mag es lieber, etwas Gutes zu tun und zusammen mit anderen aktiv zu sein und sich für etwas einzusetzen.
1: Der Brian ist extra für das Camp von Vietnam auf Graubünden gekommen. Es gefällt ihm, etwas zu machen, um sich für die Natur einzusetzen. Aber warum gerade in der Schweiz?
6: Ich meine, schau, Natur und alles. Es ist so wunderschön und die Leute sind mega lieb. Egal von wo ich komme, sie sind immer nett und nehmen mich mit.
1: 14 Freiwillige sind während zwei Wochen im Engadin. Das Camp soll nicht nur die Artenvielfalt in der Region fördern, sondern nebenbei auch noch unterschiedliche Menschen zusammenbringen. Am Tag durch kümmern sich die 14 Freiwilligen um die Natur und lernen dabei viel über das Engadin. Am Abend kochen sie zusammen und lernen so Gerichte aus den verschiedenen Ländern kennen.
0: Für die Camps schafft der SCI eng mit Proterra Engadina zusammen, wo unter anderem die Unterkunft organisiert und schaut, wo die Hilfe der Freiwilligen gebraucht wird.
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0: Tom Gregory ist mit uns unterwegs an dem Dienstag Vormittag in 5 Minuten. Es ist 8:30 Uhr, vorher aber noch Sido bereit. Ellie Goulding mit ihrem Black Prada Dress. Hören wir zusammen ganz im kurzen Augenblick.
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0: 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Jetzt den geht halb neun.
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0: Ja, heute haben wir einmal mehr einen Tag, wo wir um die Schattenplätze streiten können. Der Dienstag ist sonnig und heiß, vor allem jetzt am Vormittag. Gegen den Nachmittag ziehen dann ein paar Wolken auf. Die bleiben aber grösstenteils harmlos. Gewitter gibt es höchstens im Unterengadin. Temperaturen heute 27 Grad, messen wir maximal in Sedrun, 28 in Davos und bis zu 36 in Wallenstadt.
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0: Auf der Strasse sieht es aktuell ruhig aus. Wir haben keine besonderen Meldungen für euch. Fahren weiterhin vorsichtig.
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0: Ganz guten Start in der Dienstag wünsche ich der 4. August. Haben wir heute.

0: Shakira haben wir gehört hier auf Radio Grisha.
1: Hallo.
2: Hallo Sarah, schön bist du da. Freut mich, dass du gerade reinkommst. Du musst hier Platz nehmen und dann bin ich gerade wieder da.
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0: Ja, diese Woche sind wir zusammen mit meiner Moderationskollegin, der Sarah Marti, bei Claudia Brid zu Besuch. Ihr gehört eine Naturheilpraxis in Chur und sie bietet eigentlich fast alles an, von Kinesiologie und Dunkelfeld, Blutanalyse bis zur Ernährungsberatung.
2: Im ersten Raum, wo man reinkommt, und ich meine Leute begrüsse und empfehle. Und im zweiten Raum habe ich eine Behandlungsliege mit dem Bioresonanzgerät und den entsprechenden Ampullen und so Ersatzmaterial für kinesiologische Behandlungen wie Farbbrillen, Schüsslersalz, Pflanzenampullen zum Testen. Was ich sonst halt auch noch brauche, das so ein bisschen Verbrauchsmaterial, sind Tüchli, Decken, Schröpfgläschen, die ich brauche, Massageöl. Ja, das ist so ein bisschen das.
1: Jetzt hast du gerade noch eine Kiste parat mit verschiedenen Brillen, mit verschiedenen Farben. Sie sehen eigentlich aus wie ganz normale Brillen, die man vielleicht auch sonst im Alltag anlegt. Ich nehme jetzt mal an, bei dir sind das nicht einfach normale Brillen. Für was brauchst du die?
2: Es sind Prisma Glasbrillen und die Brillen setzen wir ganz unterschiedlich ein. Die sind zum Teil für Entspannung, zum Teil dann die Brillen harmonisieren, Antistressbrillen sind es, zum Beispiel auch, wenn man eine Allergie hat und brennen die Augen oder beißen die Augen, gibt es eine, die gut passt. Für Konzentration können wir sie einsetzen, Energiebrillen und einfach allgemein Kraftbrillen.
1: Da jetzt wirklich ein ganzer Regenbogen von Farben. Ich sage jetzt einfach irgendwie, ich sehe jetzt sogar eine grüne. Für was ist zum Beispiel die grüne Brille?
2: Also die grüne Brille tut sehr harmonisieren. Das ist Ausgleich gibt sie seelisch-körperliche Harmonie. Türkisige gibt es eine türkisige. Die ist, setzt man ein bei Allergien, bei Haarschnupper, wenn man so brennende Augen hat. So ist sie sehr gut. Und dann gibt es noch eine gelbe. Die ist für Lebensfreude. Wenn man die anlegt, ist sie sehr nervenstärkend und augenentlastend auch und wirkt total für Konzentration.
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1: Im Studio der Felix Haldimann. Die Schweizer Fluggesellschaft Swiss hat ein durchzogenes erstes Halbjahr hinter sich. Der Umsatz stieg auf fast 2,8 Milliarden Franken, wie die Swiss mitteilt, ein Zuwachs von mehr als 3%. Dagegen fiel der Betriebsgewinn um 3% auf rund 189 Millionen. Grund für den tieferen Gewinn seien vor allem die höheren Treibstoffkosten infolge des Kriegs gegen den Iran. Der Treibstoff sei teils anderthalbmal so teuer gewesen, so die Swiss. Weiter trugen Wartungskosten zum tieferen Ergebnis bei. Drei außer Kontrolle geratene Waldbrände haben im nordwestlichen US-Bundesstaat Washington die Vororte der Großstadt Spokane verwüstet. Mindestens 700 Gebäude sind bereits zerstört worden, teilen die Behörden mit. Rund 64.000 Menschen hätten zudem ihre Häuser verlassen müssen. Mehr als 1.000 Feuerwehrleute versuchen, das Übergreifen der Flammen auf weitere Quartiere zu verhindern. Ab morgen erwarten die Behörden wieder höhere Temperaturen und neue Winde. Die Brände in Washington gelten derzeit als die gefährlichsten in den gesamten USA. Im Zusammenhang mit einer Durchfallwelle in den USA sind erstmals zwei Menschen gestorben. Das teilen die Behörden mit. Die Durchfallwelle werde von Parasiten verursacht. Beide Verstorbenen hätten an erheblichen Vorerkrankungen gelitten. Zugleich stellte die zuständige Gesundheitsbehörde klar, dass diese Infektionen im Allgemeinen keine lebensbedrohlichen Erkrankungen seien. Nach einem landesweiten Blackout vorgestern ist in Kuba erneut der Strom ausgefallen. Beim Versuch, das Stromnetz wieder aufzubauen, sei es zum Ausfall gekommen, das teilt der staatliche Energieversorger mit. Es ist bereits der sechste landesweite Stromausfall in diesem Jahr und schon der dritte im Juli. Die Karibikinsel leidet seit 5 Jahren unter einer schweren Wirtschaftskrise. Seit die USA ein Ölembargo gegen Kuba verhängt hatten, verschärfen sich Stromausfälle auf der Insel. In Spanien hat die Polizei laut eigenen Angaben einen der meistgesuchten Verbrecher Schwedens festgenommen. Ihm wird vorgeworfen, unter anderem an Morden an Bandenmitglieder beteiligt gewesen zu sein. Seit rund einem Jahr liefen die Ermittlungen, bei denen spanische und schwedische Behörden zusammenarbeiteten.
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3: Wetter heute, da ist einmal mehr Schweden angesagt. Es wird heiß und jetzt am Vormittag ist es auch sonnig. Gegen den Nachmittag sind ein paar Wolken mehr unterwegs. Mit Ausnahme vom Unterengadin, wo es mal ein Gewitter geben kann, dürften die aber harmlos bleiben. Temperaturen 29 Grad messen wir maximal in Panie. 30 gibt es in Flims und bis zu 36 im ganzen Land.
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3: Alles Gute unterwegs. Im Moment habe ich keine besonderen Meldungen für euch. Weiterhin eine gute Fahrt.
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3: Und ich begleite euch auch noch die Stunde und übergebe zum Start Bruno Mars on my soul.

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0: Der Vormittag ist sonnig, bevor dann in der zweiten Tageshälfte mehr Wolken dazu kommen. Die tun aber nicht gross etwas zur Sache. Gewitter gibt es höchstens lokal im Unterengadin. Temperaturen, die sind hoch sommerlich. 28 Grad gibt es in Bergün, 31 in Schkuhl und bis zu 35 in Wangs. Ab morgen Mittwoch bis Freitag geht es sonnig weiter. Gegen den Nachmittag haben wir aber jeweils ein gewisses Gewitterrisiko. Temperaturen, die gehen immerhin ein bisschen retour und sinken von 30 Grad morgen Mittwoch auf etwa 26 Grad am Freitag.
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0: Auf der Strasse sieht es ruhig aus aktuell. Uns sind keine besonderen Meldungen bekannt.
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0: Schön, sind wir mit uns unterwegs an dem Dienstagvormittag.

0: Ganz schöne Zeitstück wünsche ich euch mit dem Radio von da. Wenn ihr jetzt mal zurückdenkt an eure Schulzeit, was ihr da für Lieder gesungen habt, vielleicht kommt euch auch das da in den Sinn.
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0: Haben wir doch alle im Ohr, oder? Der Manni Matzer, der heute seinen 90. Geburtstag gefeiert hätte, meine Moderationskollegin Nicole Färber mit einer kleinen Hommage über den Mundart Liedermacher und Jurist.
2: Der Manni Matter, eigentlich Hans-Peter Matter. Manni, das war nämlich sein ursprünglicher Pfadiname, hat er dann aber gerade später als Künstlername so genommen. Er hat Lieder geschrieben, wo man in der Schule gesungen hat, auswendig gelernt hat. Es sind richtige Volkslieder gewesen, eigentlich kann man sagen, wie das legendäre Zünhölzli. Zum Beispiel.
1: 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Und ich habe für die Zigaretten Wellen Feuer vom Hölzli nehmen. Aber das Hölzli ist davon gespickt und auf den Teppich gekommen.
2: Auch Schweizer Musiker können sich erinnern, wie zum Beispiel der Loco Escrito.
3: Als erstes ist immer so ein bisschen mit der Schule verbunden. Wir haben das Zündhölzli gesungen, wie glaube jeder.
4: Das erste Lied, das ich auswendig konnte in meinem Leben, war ein Manimatterlied.
5: Ich weiss auch, dass oftmals eine Menge dieser Songs hat mich sehr schulen.
2: Und es gibt natürlich auch einen Haufen Covers vom Zünhölzli.
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2: Einer von seinen bekanntesten Lieder, das Zünhölzli, kennt so ziemlich jeder Schweizer und Schweizerin, so auch bei uns in der Redaktion.
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8: Das ist nicht... Wohl angezündet. Wohl ist ein Manni Matter. Weißt du, was er weiss?

Der Mani Matter, der heute 90 geworden wäre und jetzt freut Original im 73 rausgekommen, zum Beispiel auf Kassette noch. Mani Matter und Zünhölzli.

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0: Gott sei Dank, dass es vom Teppich wieder fort hat genommen.
1: Ich hoffe, ihr habt alle schön fleissig mitgesungen. Zur Feier des Tages haben wir den Mani Matter gehört, 90 wäre heute geworden.

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1: Im Studio der Felix Haldimann. Die meisten Fälle von Missbrauch von Kindern im Vorschul- und Kindergartenalter werden von den Strafbehörden nicht weiter verfolgt. Das berichten die Tamedia-Zeitungen. Das Strafverfahren wird in 9 von 10 angezeigten Fällen eingestellt, wird eine auf Kindesmissbrauch spezialisierte Anwältin im Tagesanzeiger zitiert. Wie viele Tatverdächtige vor Gericht kommen und verurteilt werden, werde nicht erhoben. Schweizer Städte bauen ihre Maßnahmen gegen Hitze aus. Sie pflanzen Bäume, entsiegeln Flächen oder versuchen, Regenwasser besser im Boden zu speichern. Basel hat etwa in den letzten 6 Jahren über 1100 zusätzliche Bäume gepflanzt. Zürich investiert bis 2035 130 Millionen Franken in Hitzeminderung. Auch andere Städte handeln. St. Gallen will etwa 80.000 Quadratmeter Straßenfläche entsiegeln. Lausanne und Genf wollen bis 2040 einen Drittel der Fläche mit Bäumen bedecken. Der Verband Angestellte Schweiz fordert 1,5% mehr Lohn für das kommende Jahr. Zudem soll in die Weiterbildung und in gesunde Arbeitsbedingungen investiert werden, teilt Angestellte Schweiz mit. Die wirtschaftliche Lage bessere sich, was den Spielraum für Lohnverbesserungen schaffe. Ein zentrales Argument für ihre Lohnforderung ist für Angestellte Schweiz der Fachkräftemangel. So benötige etwa die Metallindustrie in den nächsten 5 Jahren 83.000 zusätzliche Fachkräfte. Die Waldbrände westlich der griechischen Hauptstadt Athen sind weitgehend unter Kontrolle. Das teilt die griechische Feuerwehr mit. Entwarnung gibt es jedoch weiterhin nicht. Besonders kritisch seien die heißen Mittagsstunden. Dann könnten sich Glutnester wieder zu Bränden entwickeln, so die Feuerwehr. Im Laufe des Tages sollen dazu bis zu 30 Löschhubschrauber und Flugzeuge zum Einsatz kommen. In Spanien hat die Polizei laut eigenen Angaben einen der meistgesuchten Verbrecher Schwedens festgenommen. Ihm wird vorgeworfen, unter anderem an Morden an Bandenmitglieder beteiligt gewesen zu sein. Seit rund einem Jahr liefen die Ermittlungen, bei denen spanische und schwedische Behörden zusammenarbeiteten.
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3: Der Dienstag heute, der ist vor allem jetzt am Vormittag sonnig und es wird auch wieder heiß. Heute gegen den Nachmittag ziehen dann ein paar Wolken mehr auf. Grösstenteils bleibt es heute aber trocken, Gewitter gibt es nur lokal. Temperaturen 27 Grad messen wir maximal in Arosa, 30 in Dissentis und bis zu 36 in Langquart. Morgen Mittwoch bis Freitag bleibt es weiterhin sonnig. Gegen den Nachmittag sind aber jeweils Gewitter möglich. Und Temperaturen die sinken bis am Freitag auf 26 Grad.
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3: Auf der Straße aktuell alles im grünen Bereich. Wir haben keine besondere Meldung. Drei Minuten ab die 10 und jetzt geht es für euch weiter mit den besten griechischen Hits nonstop bis um 11. Ich wünsche euch weiterhin ganz schönen Dienstag. Am Mikrofon war Jessica Müller.

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1: Im Studio der Felix Haldimann. Die meisten Fälle von Missbrauch von Kindern im Vorschul- und Kindergartenalter werden von den Strafbehörden nicht weiter verfolgt. Das berichten die Tamedia-Zeitungen. Das Strafverfahren wird in 9 von 10 angezeigten Fällen eingestellt, wird eine auf Kindesmissbrauch spezialisierte Anwältin im Tagesanzeiger zitiert. Wie viele Tatverdächtige vor Gericht kommen und verurteilt werden, werde nicht erhoben. Schweizer Städte bauen ihre Maßnahmen gegen Hitze aus. Sie pflanzen Bäume, entsiegeln Flächen oder versuchen, Regenwasser besser im Boden zu speichern. Basel hat etwa in den letzten 6 Jahren über 1100 zusätzliche Bäume gepflanzt. Zürich investiert bis 2035 130 Millionen Franken in Hitzeminderung. Auch andere Städte handeln. St. Gallen will etwa 80.000 Quadratmeter Straßenfläche entsiegeln. Lausanne und Genf wollen bis 2040 einen Drittel der Fläche mit Bäumen bedecken. Das Bundesamt für Informatik ist Ziel eines Cyberangriffs geworden. Bislang gäbe es keine Anzeichen dafür, dass Daten abgeflossen sind, teilt das Bundesamt mit. Die betriebenen SharePoint-Server seien für bundesexterne Personen gesperrt worden. Rund 200 Konten wurden bei dem Vorfall kompromittiert. Derzeit setzt das Bundesamt für Informatik nach eigenen Angaben die betroffenen Server wieder auf. Die Waldbrände westlich der griechischen Hauptstadt Athen sind weitgehend unter Kontrolle. Das teilt die griechische Feuerwehr mit. Entwarnung gibt es jedoch weiterhin nicht. Besonders kritisch seien die heißen Mittagsstunden. Dann könnten sich Glutnester wieder zu Bränden entwickeln, so die Feuerwehr. Im Laufe des Tages sollen dazu bis zu 30 Löschhubschrauber und Flugzeuge zum Einsatz kommen. Nach einem landesweiten Blackout vorgestern ist in Kuba erneut der Strom ausgefallen. Beim Versuch, das Stromnetz wieder aufzubauen, sei es zum Ausfall gekommen, das teilt der staatliche Energieversorger mit. Es ist bereits der 6. landesweite Stromausfall in diesem Jahr und schon der 3. im Juli. Die Karibikinsel leidet seit 5 Jahren unter einer schweren Wirtschaftskrise. Seit die USA ein Ölembargo gegen Kuba verhängt hatten, verschärfen sich Stromausfälle auf der Insel.

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1: Falls ihr die Nacht wegen der Wärme mehr geschwitzt als geschlafen habt, dann dürfte heute Morgen vor allem eine Frage wichtig sein. Wo steckt am meisten Koffein drin? Ich habe vorher ganz einen Artikel darüber gelesen. Und tatsächlich gewinnt der gut alte Filterkaffee. Eine normale Tasse, also etwa 200 Milliliter, hat rund 90 Gramm Koffein drin.
2: Kaffee.
1: Ich habe ein Zündhölzchen. Darauf haben praktisch alle die gleiche Antwort, wie der Immanuel Giger herausgefunden hat.
3: Ich habe ein Zündhölzchen
4: angezündet und es hat eine Flamme gegeben.
5: Angezündet und es hat eine Flamme gegeben.
3: Ich habe ein Zündhölzchen
4: angezündet und es hat eine Flamme gegeben.
1: Also, ich glaube, sind wir auf dem richtigen Weg.
6: Ich habe ein Zündhölzchen angezündet und das hat eine Flamme gegeben. Und ich habe für die Zigaretten ein Feuer vom Hölzchen nehmen. Aber das Hölzchen ist davon gespickt.
1: Mann, ich meine, rund sein Zündhölzchen, einfach Kult. Und heute, vor genau 90 Jahren, ist er geboren. Seine Lieder bis heute unvergessen.
7: Ich habe ein Zündhölzchen angezündet, ja.
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0: seine eigene Mundart-Version daraus gemacht. Du liebst mich nicht. Der ist auf seiner EP Zora, wo sie kurz am Dussen ist, mit seinen Songs, wo er probiert, seine Gedanken mitzugeben.
1: Das Gefühl von Zora auf Deutsch, Morgendämmerung, habe ich probiert zu transportieren mit diesen Songs. Heisst, am Morgen vielleicht bei einem Spaziergang nach dem Aufstehen oder nach dem Aufgang oder egal. Wenn, es ist immer ein bisschen ein anderes Gefühl für einen, wenn man am Morgen irgendwie draußen ist, wenn die Sonne aufgeht und man denkt vielleicht ein bisschen mehr nach, man denkt auch vielleicht ein bisschen anders. Und diese Gedanken wollte ich eigentlich mit diesen Songs mit den Leuten teilen.
0: Und so jetzt für euch, du liebst mich nicht, vom Chillen.
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0: Merci.
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2: Im Studio der Felix Haldimann. Die Wahrscheinlichkeit wetterbedingter Waldbrände in der Schweiz werde mit dem Klimawandel weiter zunehmen. Das sagt Yvonne Anliker von der Umweltschutzorganisation Greenpeace. Um dem entgegenzuwirken, reiche es nicht aus, im Wald kein Feuer zu machen, so Anliker.
3: Die eine Seite müssen wir uns auf die Auswirkungen vom Klimawandel anpassen, das heisst bezüglich Wald, dass wir den Wäldern helfen, hitzeresistenter zu werden. Gleichzeitig muss die Schweiz auch mehr Geld in Klimaschutz investieren, denn wir sind noch nicht auf Kurs.
2: Wegen der hohen Temperaturen und der anhaltenden Trockenheit ist aktuell die Waldbrandgefahr in der ganzen Schweiz hoch. Der Verband Angestellte Schweiz fordert 1,5% mehr Lohn für das kommende Jahr. Zudem soll in die Weiterbildung und in gesunde Arbeitsbedingungen investiert werden, teilt Angestellte Schweiz mit. Die wirtschaftliche Lage bessere sich, was den Spielraum für Lohnverbesserungen schaffe. Ein zentrales Argument für ihre Lohnforderung ist für Angestellte Schweiz der Fachkräftemangel. So benötige etwa die Metallindustrie in den nächsten 5 Jahren 83.000 zusätzliche Fachkräfte. Das Ja-Komitee zur Neutralitätsinitiative steigt in den Abstimmungskampf. Es hat heute seine Kampagne lanciert. Die Initiative will die immerwährende bewaffnete Neutralität in der Verfassung verankern. Die Neutralität habe die Schweiz vor Kriegselend bewahrt und Wohlstand ermöglicht, argumentieren die Initiantinnen und Initianten. Hinter der Initiative steckt unter anderem Alt-SVP-Bundesrat Christoph Blocher. Die SVP unterstützt als einzige große Partei das Anliegen. Eine erste Umfrage zeigte, dass die Initiative einen schweren Stand haben dürfte. Abgestimmt wird Ende September. Die Preise für Generalabonnement steigen weniger stark als geplant. Das teilt die Branchenorganisation Allianz Swisspass mit. GEAS kosten rund 100 Franken weniger als im März angekündigt. Das Halbtagsabo wird 5 Franken teurer. Für Kinder, Jugendliche und Familien würden die Preise gar nicht oder nur geringfügig erhöht. Das Bundesamt für Informatik ist Ziel eines Cyberangriffs geworden. Bislang gäbe es keine Anzeichen dafür, dass Daten abgeflossen sind, teilt das Bundesamt mit. Die betriebenen SharePoint-Server seien für bundesexterne Personen gesperrt worden. Rund 200 Konten wurden bei dem Vorfall kompromittiert. Derzeit setzt das Bundesamt für Informatik nach eigenen Angaben die betroffenen Server wieder auf.
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4: Heute Mittag mit Jasmin Schneider. Der Kanton Graubünden hat 4 Ausländer, die zu Rovereto wohnhaft waren, sind, die Aufenthaltsbewilligung weggenommen. Die 4 Leute sind Ende Februar bei einer internationalen Anti-Mafia-Operation verhaftet worden. Das Kantonale Amt für Migration und Zivilrecht hat gegenüber der Nachrichtenagentur Kisten SDA eine Meldung vom italienischen Radio- und Fernseh-RSI bestätigt. Die Rechtsmittelfrist laufe noch. Erst gestern hat der Kanton bekannt gegeben, dass er wegen der Mafia-Problematik in der Region Moesa die Bewilligungspolitik verschärft. Neu müssen Staatsangehörige aus der EU und am EFTA-Raum einen Strafregisterauszug vorlegen, wenn sie eine LB- oder G-Bewilligung beantragen. In Graubünden sind Blumen wiederentdeckt worden, die eigentlich seit 100 Jahren als verschollen gelten. Passiert ist das im Rahmen der Recherche für ein Buch, das die Pflanzenwelt vom Kanton zusammenfasst. Celina Rittich mit den Details.
5: Es geht um das Standardwerk Flora von Graubünden. 100 Jahre nachdem das erste Band rausgekommen ist, soll es eine neue Auflage geben. Weil sich die Bündner Pflanzenwelt verändert hat, erfassen über 100 Botanikbegeisterte seit 5 Jahren sämtliche Farn- und Blütenpflanzen. Wie die Südostschweiz schreibt, haben Freiwillige schon 350'000 Pflanzen beobachtet und 2'700 Arten dokumentiert. Schon jetzt gibt es erste Erkenntnisse, 6,5% der Arten, die in den 1930er Jahren noch vorgekommen sind, haben jetzt nicht mehr nachgewiesen werden. Dafür sind aber auch Pflanzen vorgekommen, die vor 100 Jahren noch nicht zur Bündner Flora gehört haben. Zum Beispiel Silberpappeln, Tagebuchen und Neophyten, also gebietsfremde Pflanzen.
4: 2 Jahre lang werden noch weitere Pflanzen gesucht. Die neue Auflage vom Buch soll dann im Jahr 2032 rauskommen.
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0: Ich würde am besten etwas Frisches zum Mittagessen, um sich gut abkühlen. Es ist sonnig, relativ warm in der Südostschweiz. Gegen den Nachmittag gibt es heute ein paar Wolken. Im Unterengadin könnte es auch mal gewittern kommen. 36 Grad haben wir heute in Bad Ragaz. In Glarus sind es 35 und in Zamada heute 26 Grad. Morgen dann bis am Freitag geht es mit dem vielen Sonnenschein weiter. Am Nachmittag kann es auch ein paar Tropfen oder ein Gewitter geben. Wir haben bis zu 30 Grad.
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0: Wir haben Stau auf der A3 Zürich Richtung Chur zwischen Bilten und Wesa. Aktuell haben wir dort bis zu einer halben Stunde länger. Das will dort nur eine Streife. Befahrbar ist Stau auch auf der A3 zwischen Mühlehorn und dem Standort Tunnel.

Dienstagmittag, was liegt bei euch eigentlich so auf dem Teller heute? Oder ein Salat, Pasta, vielleicht gleich nur schnell einen Riegel? Ja, gell, immer hat man keine Zeit, um sich etwas Gutes herzaubern am Mittag. Es wird ein bisschen chilliger. Hat man es eine Genussmeile im Kloster. Dort wird man einfach verwöhnt mit gutem Essen. Dazu gibt es noch viel Kultur zum Sehen. 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Da habe ich euch nochmal die Nummer. Der schneller ist der geschwinder. Ich wünsche euch jetzt schon ganz viel Glück. Wir machen weiter mit Prayer in the Sea von Lily Woods und The Prick und Robin Schulz.

0: Viel Energie kriegen wir vor Ellie Goulding by the end of the night beim Radio. Von da 13 Minuten nach die 12 haben wir es.
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0: Da schalten wir jetzt zur Melanie aus Rapperswil. Melanie, ich muss sagen, der Preis eigentlich, die Genussmeilen, der passt eigentlich perfekt zu dir. Du kommst sozusagen aus einer Gourmet-Familie. Du bist nämlich unterwegs wegen deiner Kätzli. Melanie, deine Kätzli, ja, die sind ein bisschen speziell, was das Essen anbelangt, gell?
2: Ja, genau. Sie haben einfach von heute auf morgen entschieden, dass sie jetzt das nicht mehr essen wollen, was sie bis anhin gegessen haben. Jetzt muss ich mich mal beraten lassen.
0: Jetzt gehst du in dem Fall irgendwo in einen Laden dich beraten lassen. Und wie gehst du auf gut Glück? Oder hast du so ein bisschen das Gefühl, das haben sie vielleicht gerne oder sie haben es gerne?
2: Bis anhin haben sie gerne alles gehabt, was aus dem Wasser kommt, also Thunfisch und Lachs. Aber vielleicht muss ich es mal mit Landtieren
0: versuchen. Du hast in dem Fall ein bisschen switchen. Ja, Nicole Färber, bei dir sieht es ähnlich aus. Gell? Deine Katze ist auch so ein bisschen ein Gourmet, sagen wir mal so.
3: Ja, sie ist auch bei Lachs, aber es kann eben, wie bei dir, Melanie, oft mal sein, ja, heute habe ich das nicht mehr so gerne. Und dann, ja, steht man ein bisschen an. Also ich kenne das.
0: Für das finde ich Kätzleben eigentlich noch cool, denn so ein bisschen ihren eigenen Kopf. Aber Melanie, du, bevor du da dein neues Katzenfutter posten gehst, spielst du noch mit uns Postabensuppe. Und das ist Nicole gerade gehört. Sie tut dir ganz schnell die Regeln erklären, dass du eben die zwei Genussbässe für Genussmeilen in Davos Klosters gewinnst.
3: Ja, hoi Melanie. Also, hallo. Du hast 40 Sekunden Zeit. In dieser Zeit hätten wir gerne 8 richtige. Mit dem Buchstaben S wie Sonne oder Scheba, geht ja auch ganz so Futter. und wenn es nicht gerade weisst, dann am besten einfach weiter sagen, weil dann verlierst du keine Zeit, um die 8 richtigen einholen.
2: Perfekt.
3: Gut.
0: Perfekt, dann würde ich sagen, lassen wir doch gleich los. Der erste Begriff, den wir im Buchstaben S suchend, scheint, wenn es schön ist, am Himmel.
2: Sonne.
0: Mit dem schneidest du die Servala.
2: Sackmesser.
0: Leuchtender Punkt am Nachthimmel.
2: Stern.
0: Die fährt für viele Kinder am 17. August wieder an.
2: Schuhe.
0: Kriegst du, wenn du lange in der Sonne bist.
2: Sonnenbrand.
0: Möbel zum Sitzen.
2: Sofa.
0: Tönt die meisten in der Nacht.
2: Schlafen.
0: Möbelstück für Kleider.
2: Schrank.
0: Mit dem machst du das Türschloss auf.
2: Schlüssel.
0: Werkzeug zum Schneiden.
2: Schere.
0: Mit dem schreibt man.
2: Stift.
0: Ein Tier, das Wolle gibt.
2: Schau.
0: Ein Pass in Graubünden.
2: Oh,
0: und eine Katzenfuttermarke, Melanie.
2: Scheba!
3: Ein Bonuspunkt.
0: Genau.
3: Nein, der braucht es gar nicht. Hei, hei, hei, Melanie, du bist da durchgerasselt. Dort, wo der Gang kam, ist ein Pass in Graubünden, hätten wir das San Bernardino oder das Splügen gesucht. Aha. Und sonst habe ich da eigentlich nichts aufzulösen. 1, 2, 3, 4, 7, 8, 9, 10, 11. Sensationelle 12 Punkte. Gratulieren!
2: Cool, danke vielmals.
0: Cool, gratuliere Melanie. Ich würde sagen, das hast du verdient. Und jetzt viel Glück. Vielleicht brauchst du ein bisschen mehr Glück, als du jetzt in der Buchstabensuppe gehabt hast für das Katzenfutter, gell?
2: Ja, danke.
0: Danke dir, schönen Dienstag. Tschüss Melanie, merci.
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Social Media profitiert hat. Tame Impala mit Dracula haben wir gehört beim Radio von da. Kommen wir gut durch den Dienstagmittag. Wir machen weiter. Da ist Sienna Spiro mit Material Lover. 5 Minuten vor die halbe 1 haben wir's.

0: Sally Swims beim Radio von da 1 Minute über die halbe 1 Hemmers. Und jetzt kriegen wir die nächsten Meldungen aus der Südostschweiz von Jasmin Schneider.
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2: Einer der zwei vermissten Stand-up-Paddler auf dem Wallensee ist gefunden worden. Die Rettungskräfte haben den 32-jährigen Mann tot 100 Meter unter dem Wasser geborgen. Laut Mitteilung von der Kantonspolizei Glarus hat er keine Schwimmweste angehabt und nach jetziger Erkenntnis nicht gut schwimmen. Die Suche nach der zweiten vermissten Person geht weiter. Seit dem letzten Donnerstag sind die zwei im Wallensee verschollen. Sie sind beim Stand-up-Paddeln von einem Sturm überrascht worden. Der Kanton Graubünden hat vier Ausländer, die zu Roveredo wohnhaft waren, sind, die Aufenthaltsbewilligung weggenommen. Die vier Leute sind Ende Februar bei einer internationalen Anti-Mafia-Operation verhaftet worden. Das Kantonale Amt für Migration und Zivilrecht hat gegenüber der Nachrichtenagentur Kiesne SDA eine Meldung vom italienischen Radio- und Fernseh RSI bestätigt. Die Rechtsmittelfrist laufe noch. Drei Leute wenden in die Davoser Regierung. Sie haben sich für den frei werdenden Sitz von der Valerie Favre-Acula im kleinen Landrat beworben. Die SVP-Politikerin startet im Januar als Bündner Regierungsrätin. Schon länger angekündigt hat sie ihre Kandidatur die SVP. Sie will den Sitz mit der Bäuerin und Schulrätin Rebecca Gatzmer verteidigen. Mittlerweile haben auch zwei andere Parteien ihre Kandidaturen bekannt gegeben. Die FDP schickt Andrea Ambühl-Schreiber ins Rennen. Die Bäuerin ist seit 2021 Mitglied des Davoser Parlaments. Die EVP kandidiert mit dem Christian Thomann. Er war über 10 Jahre im Parlament und arbeitet als technischer Mitarbeiter am Weltstrahlungszentrum. In Graubünden sind Blumen wiederentdeckt worden, die eigentlich seit 100 Jahren als verschollen gelten. Passiert ist das während der Recherche für ein Buch, das die Pflanzenwelt vom Kanton zusammenfasst. Für das erfassen über 100 Botanikfans seit 5 Jahren sämtliche Farn- und Blütenpflanzen. Wie die Südostschweiz schreibt, gibt es schon erste Erkenntnisse. 6,5% der Arten aus den 1930er Jahren sind heute nicht mehr nachgewiesen worden. Dafür sind neue Arten dazugekommen, wie Silberpappeln, Hagenbuchen und verschiedene Neophyten.
0: Das Wetter. Den kurzen Hösli oder das Röckli kann man auch in der zweiten Tageshälfte anlegen. Wir haben immer noch viel Sonne den ganzen Nachmittag. Aber auch ein Birren, bisschen Tröpfli, das im Unterengadin, aber nur dort. Ja, heisse Temperaturen sowieso. Im Wallenstadt 36 Grad, Ilanz sind 34 und in Arosa heute 27 Grad. Bis am Freitag geht es eigentlich ähnlich weiter. Es ist sonnig gegen den Nachmittag. Kann es dann auch Regen oder ein Gewitter geben. Die Temperaturen die sinken aber auf die Freitag auf die 26 Grad.
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0: Hier haben wir Stau auf der A3 Zürich Richtung Chur zwischen Bilta und Wesen. Aktuell haben wir dort bis zu einer halben Stunde länger. Das, weil nur eine Streife befahrbar ist. Stocken tut es auch auf der A3 Chur Richtung Zürich zwischen Mühlehorn und dem Standenhorn-Tunnel. Ja, aktuell ist es ja richtig sommerlich, oder? Wir haben warme Temperaturen, viel Sonne. Schon lässig, oder? Aber ja, es hat eben auch eine Kehrseite. In gewissen Regionen ist es eben fast zu heiß. Wer in letzter Zeit im Ausland zum Beispiel in der Ferien war, ist, der hat sich mit den Waldbränden vielleicht müssen umschlagen. Zumindest gesehen, vielleicht auch in den Nachrichten. Gerade in Frankreich oder Spanien sind es üble Bilder. Wie es aber hier in der Schweiz aussieht, das hören wir gerade als nächstes. Hier bei mir, der Sarah Marti, nur auf Radio Grischa. Ich wünsche einen ganz schönen Dienstag.

0: der Sommerferien in Spanien, Zitalien oder auch in Frankreich war, ist, der hat sie eben vielleicht gesehen. Ja, in Europa haben wir aktuell üble Waldbrände. Hunderttausende Hektar Land sind verbrannt und viele Leute haben ihr Zuhause verloren. Aber wie steht es eigentlich um die Waldbrandsituation bei uns hier in der Schweiz? Bundeshausredakteur Nico Eichwald.
1: Ein Blick auf unsere Nachbarn lange zum Wissen, wie schlimm so Waldbrände enden können. Und auch in der Schweiz braucht es nicht viel, dass es so weit kommt, sagt die Wohnanliker von der Umweltschutzorganisation Greenpeace Schweiz.
2: Unsere Wälder sind trocken und nur eine kleine Unachtsamkeit von uns Menschen, also zum Beispiel, wenn jemand eine Zigarette wegrührt oder ein Feuer am Schluss nicht richtig löscht, trotz Feuerverbot, könnte zu einem Waldbrand führen.
1: Ein Waldbrand sei in der Schweiz sehr wahrscheinlich und er könnte auf verschiedene Arten verheerend sein.
2: Menschen verlieren ihre wirtschaftliche Grundlage, Tiere verlieren ihre Lebensgrundlage und je mehr Wälder das wir verlieren, desto heißer wird es auf unserer Welt.
1: Der Klimawandel führt dazu, dass die Waldbrandgefahr weiterhin steigt. Darum braucht es vor allem auch die Schweizer Bevölkerung, die mitmacht. Ein Umdenken ist also angesagt, sagt Yvonne Anlicker.
2: Auf die eine Seite müssen wir uns auf die Auswirkungen des Klimawandels anpassen. Das heisst bezüglich Wald, dass wir den Wäldern helfen, hitzeresistenter zu werden. Das ist aber eine Symptombekämpfung. Gleichzeitig muss die Schweiz auch mehr Geld in Klimaschutz investieren, denn wir sind noch nicht auf Kurs.
1: Damit man in einem Fall von Waldbrand parat wäre, hat es in der Schweiz schon diverse Massnahmen gegeben. Beispielsweise sind in gewissen Kantonen spezielle mobile Löschanhänger im Einsatz. Feuer im Wald oder am Waldrand ist verboten und es werden geprüft, ob Schneekanonen für Löscheinsätze gebraucht werden könnten.
0: Im ganzen Kanton Glarus und Teil von Graubünden gilt sogar die allerhöchste Waldbrandgefahrstufe. Darum haben die Kantone Glarus, St. Gallen und Graubünden ein absolutes Feuerverbot ausgerufen. Ausnahme ist das Engadin.

Happy People beim Radio von da und ja, die Mittagsstunde. Mit einem Aperöli, einem kalten Bier oder auch einem Wässerli, gell, wie man es halt haben will, am Strand verbringen. Ja, schön am Meer chillen und einfach nichts tun. Das wär's jetzt, gell? Und die, die mich kennen, denken sich, Sarah, was redest du? Ich darf eigentlich nichts sagen, ich bin zwei Minuten am Strand gewesen. Aber man darf sich's ja immer wünschen, oder? Wie auch immer. Sie da ist auf jeden Fall genau das gerade am Geniessen.

0: und ihrem lieben Freund. Ja, sei ihr gegönnt. Wir hören sie jetzt mit Back to You beim Radio von da.
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1: Im Studio Birgit Orgler. Die Wahrscheinlichkeit wetterbedingter Waldbrände in der Schweiz werde mit dem Klimawandel weiter zunehmen. Das sagt Yvonne Anlecker von der Umweltschutzorganisation Greenpeace Schweiz. Das habe Konsequenzen für Mensch und Tier.
2: Menschen verlieren ihre wirtschaftliche Grundlage, Tiere verlieren ihre Lebensgrundlage und je mehr Wälder das wir verlieren, desto heißer wird es auf unserer Welt.
1: Um Waldbrände zu verhindern, müsse man die Wälder hitzeresistenter gestalten und stärker gegen den Klimawandel vorgehen, sagt Anlecker. Wegen der hohen Temperaturen und der anhaltenden Trockenheit ist aktuell die Waldbrandgefahr in der ganzen Schweiz hoch. Der Verband Angestellte Schweiz fordert 1,5% mehr Lohn für das kommende Jahr. Zudem soll in die Weiterbildung und in gesunde Arbeitsbedingungen investiert werden, teilt Angestellte Schweiz mit. Die wirtschaftliche Lage bessere sich, was den Spielraum für Lohnverbesserungen schaffe. Ein zentrales Argument für höhere Löhne ist für Angestellte Schweiz der Fachkräftemangel. So benötige etwa die Metallindustrie in den nächsten 5 Jahren 83.000 zusätzliche Fachkräfte. Die Preise für Generalabos steigen weniger stark als geplant. Das teilt die Branchenorganisation Allianz Swisspass mit. GEAS kosten rund 100 Franken weniger als im März angekündigt. Das Halbtagsabo wird 5 Franken teurer. Für Kinder, Jugendliche und Familien würden die Preise gar nicht oder nur geringfügig erhöht. Das Ja-Komitee zur Neutralitätsinitiative steigt in den Abstimmungskampf. Es hat heute seine Kampagne lanciert. Die Initiative will die immerwährende bewaffnete Neutralität in der Verfassung verankern. Die Neutralität habe die Schweiz vor Kriegselend bewahrt und Wohlstand ermöglicht, argumentieren die Initianten. Hinter der Initiative steckt unter anderem Alt-SVP-Bundesrat Christoph Blocher. Die SVP unterstützt als einzige große Partei das Anliegen. Eine erste Umfrage zeigt, dass die Initiative einen schweren Stand haben dürfte. Abgestimmt wird Ende September.
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3: Am Mikrofon ist Jasmin Schneider. Der Kanton Graubünden hat 4 Ausländer, die zu Roveredo wohnhaft waren, sind, die Aufenthaltsbewilligung weggenommen. Die 4 Leute sind Ende Februar bei einer internationalen Anti-Mafia-Operation verhaftet worden. Das Kantonale Amt für Migration und Zivilrecht hat gegenüber der Nachrichtenagentur Kisten Estia eine Meldung vom italienischen Radio und Fernsehen RSI bestätigt. Die Rechtsmittelfrist laufe noch. Erst gestern hat der Kanton mitteilt, dass er wegen der Mafia-Problematik in der Region Moesa die Bewilligungspolitik verschärft. Neu müssen Staatsangehörige aus der EU und am EFTA-Raum einen Strafregisterauszug vorlegen, wenn sie eine LB- oder G-Bewilligung beantragen. Zu Graubünden sind Blumen wieder entdeckt worden, die eigentlich seit 100 Jahren als verschollen gelten. Passiert ist das im Rahmen der Recherche für ein Buch, das die Pflanzenwelt vom Kanton zusammenfasst. Selina Rettich mit den Details.
4: Es geht um das Standardwerk Flora von Graubünden. 100 Jahre nachdem das erste Band rausgekommen ist, soll es eine neue Auflage geben. Weil sich die Bündner Pflanzenwelt verändert hat, erfassen über 100 Botanikbegeisterte seit 5 Jahren sämtliche Farn- und Blütenpflanzen. Wie die Südostschweiz schreibt, haben Freiwillige schon 350'000 Pflanzen beobachtet und 2'700 Arten dokumentiert. Schon jetzt gibt es erste Erkenntnisse, 6,5% der Arten, die in den 1930er Jahren noch vorgekommen sind, haben jetzt nicht mehr nachgewiesen werden. Dafür sind aber auch Pflanzen vorgekommen, die vor 100 Jahren noch nicht zur Bündner Flora gehört haben. Zum Beispiel Silberpappeln, Tagebuchen und Neophyten, also gebietsfremde Pflanzen.
3: 2 Jahre lang werden noch weitere Pflanzen gesucht. Die neue Auflage vom Buch soll dann im Jahr 2032 rauskommen.
0: Das Wetter.
5: Die besten Bedingungen haben wir heute nach dem Mittag einen Verdauungsspaziergang machen. Es ist nämlich sonnig in der ganzen Südostschweiz gegen den Nachmittag. Heute gibt es ein paar Wolken mehr. Im Unterengadin könnte es auch mal gewittern kommen. Es bleibt warm mit 36 Grad in Bad Ragaz. In Glarus sind es 35 und zum Aden heute 26 Grad. Bis am Freitag geht es mit dem vielen Sonnenschein weiter. Am Nachmittag kann es dann dort mal ein paar Tropfen oder ein Gewitter geben mit bis zu 30 Grad.
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5: Während Stau auf der A3 Zürich Richtung Chur zwischen Niederurne und Wesen. Das, weil dort nur eine Streife befahrbar ist. Aktuell haben wir dort bis zu 20 Minuten länger. Sonst sieht es gut aus auf der Strasse von der Südostschweiz.

Mauern. Viel Wasser trinken heisst das für uns. Und da und dort vielleicht auch mal baden. Ja, so macht man das halt, wenn man Zeit hat. Ein bisschen schwieriger ist es aber für unsere Vierbeiner. Die können sich nicht immer so melden wie wir, wenn wir Zeit haben. Wie sich das bei ihnen zeigt, wie man aktuell auf unsere treuesten Begleiter schaut. Das hören wir gerade als nächstes, nur hier auf Radio Grieschen.

0: Born Free. Beim Radio von euch wünsche ich einen ganz schönen Dienstag. Ja, aktuell sind wir ja richtig in dem Hochsommer. Es ist ja übel, oder? Wir reden hier zum Beispiel von 35 Grad zu Chur. Wichtig natürlich dann, um sich abkühlen, oder? Viel Wasser trinken zum Beispiel. Oder einen Satz ins kalte Wasser machen. Ja, nicht nur uns geht es aber aktuell so. Auch unsere liebsten Vierbeiner, die haben heiss. Da die aber nicht einfach so schwätzen können wie wir, zeigen sie uns das auf eine andere Weise. Wie die Tierärztin Nina Engel von der Tierarztpraxis Galanda sagt.
1: Er schnauft schnell und meistens sieht man auch an der Zungenform. Also wenn ein Hund wenig heiß hat, dann hechelt er mit so wenig offenem Maul einfach so ein bisschen vor sich her. Und wenn ein Hund wirklich heiß hat, dann ist das Maul fest offen und die Zunge wird wie so löffelförmig. Dann einfach so viel wie möglich an Oberfläche dieser Luft präsentieren, sozusagen.
0: Wichtig ist es darum, immer unsere treuesten Begleiter zu beobachten. Zum Beispiel eben die Hunde. Anders sieht es bei den Kätzchen aus. Die machen das alles ganz selbstständig. Wenn ihnen zu heiß ist, dann bleiben sie halt einfach in der kühlen, schattigen Wohnung. Oder auch schön, einfach einmal liegen bleiben.
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Der Mel Smith beim Radio von da in 5 Minuten haben wir es 13:30. Ja, und er ist einer von den erfolgreichsten Popsänger in unserer Zeit. Jeder Song wird irgendwie im Radio gespielt. Jenschi Awards hat er gewonnen, ich will es gerne nicht aufzählen. Und wahrscheinlich hat er ganz, ganz viel Köller gemacht. Gleich ist er eben nur ein Mensch. I'm in love with the shape of you. Ja, der Ed Sheeran, der ist doch einfach ein riesen Popstar. Gleich aber hat er seine Zweifel und ist eifersüchtig. Ja, ihr habt richtig gehört. Das auf ihn da. Ja, auf den jungen Sänger Alex Warren, besser gesagt auf seinen Hit Ordinary. Er hätte den eben auch gerne gesungen. Ja, so ist das Business, gell? Wir hören jetzt auf jeden Fall Ed Sheeran nicht, dass es noch schlimmer wird mit seiner Eifersucht. Da ist er zusammen mit dem Martin Garrix Repeat It beim Radio. Von da schön sind wir mit uns mit dabei.

0: Sheeran zusammen mit dem DJ Martin Garrix beim Radio von dort. Haben wir es 13:30.
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0: Da viel Sonne, aber auch ein paar Wolken kriegen wir heute Nachmittag in der Südostschweiz ab. Im Unterengadin kann es auch mal ein paar Tropfen geben. Es bleibt warm in Wallenstadt mit 36 Grad, in Ilanz 34 und in Arosa heute 27 Grad. Bis am Freitag geht es dann eigentlich so weiter. Es ist sonnig. Gegen den Nachmittag kann es dann aber auch mal Regen oder das Gewitter geben. Die Temperaturen die sinken am Freitag auf die 26 Grad.
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0: Wir haben eine Schau auf der A3 Zürich Richtung Chur zwischen Bilta und Wesa. Aktuell haben wir dort bis zu einer Viertelstunde länger. Ich wünsche euch einen ganz schönen Dienstagnachmittag. Ich bin Sarah Marti und aktuell haben wir ja absolutes Feuerverbot in Glarus und Graubünden. Darum würde ich jetzt sagen, das würde ich jetzt nicht machen.
2: Ich habe ein Zündhölzchen angezündet und das hätte eine Flamme gegeben.
0: Gescheiden nicht, oder? Singen können wir es aber schon. Es ist das Kultlied von Manny Matter. Der wäre heute 90 geworden. Wir schauen nochmal auf seine bekanntesten Songs zurück. Zuerst gibt es aber noch Musik von den Rolling Stones in the Stars beim Radio von hier.

0: Ausscherend sind 77 Bombay Street, Low and Air, haben wir sie gehört. Ja, der Sommer, der läuft ja auf Hochtouren. Wir haben heute zum Beispiel 35 Grad in Chur. Ja, das merke ich eben nicht noch mehr, indem wir zum Beispiel schwitzen. Nein, auch in der Natur. Dort ist es eher trocken. Darum haben wir aktuell ein absolutes Feuerverbot. Heisst, das würde ich jetzt grad nicht draussen machen.
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0: Ja, vielleicht gescheiter nur singen, nicht selber machen. Überlegen wir doch das am Kultsong vom Manny Matter. Der hätte heute seinen 90. Geburtstag gefeiert. Meine Moderationskollegin Nicole Ferber mit einer kleinen Hommage über den Mundartliedermacher und Jurist.
2: Der Manny Matter. Eigentlich Hans-Peter Matter. Manny, das ist nämlich sein ursprünglicher Pfadiname. Hat er den aber gerade später als Künstlernamen so genommen. Er hat Lieder geschrieben, wo man in der Schule gesungen hat, auswendig gelernt hat. Es sind richtige Volkslieder gewesen. Eigentlich kann man sagen, wie das legendäre Zünhölzli zum Beispiel.
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0: reden.
1: Das erste Lied, das ich auswendig konnte in meinem Leben, war ein Mani Matte-Lied.
2: Ich weiss auch, dass oftmals eine Menge dieser Songs hat mich sehr schul lernen.
3: Und es gibt natürlich auch einen Haufen Covers vom Zünhölzli.
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3: Einer von seinen bekanntesten Lieder, das Zünhölzli, kennt so ziemlich jeder Schweizer und Schweizerin, so auch bei uns in der Redaktion.
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7: Anzündet und es hat eine Flamme gegeben.
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6: Das ist nicht... Wohl angezündet. Wohl, das ist ein Mani Matter. Weiss, er weiss.
3: Der Mani Matter, der heute 90 geworden wäre und jetzt für euch das Original im 73 rausgekommen, zum Beispiel auf Kassette noch. Mani Matter und Zünhölzli.

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Ja, man weiss, was kann passieren, wenn man nicht aufpasst mit Feuer. 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
1: Der Manni Matter und sein Turnhölzli, einfach Kult, heute vor genau 90 Jahren ist er geboren. Seine Lieder, die bleiben natürlich unvergessen. Ihr hört das Radio von Damermann weiter mit der Holly Hammerstone, To Love Somebody. Ich wünsche einen schönen Dienstag.

0: durch den Dienstagnachmittag hier hörend das Radio von da ja heimgehen. Auf dem Weg im Kiosk noch ein feines Glässe kaufen und einfach in den Liegestuhl hückeln. Ja, das wäre jetzt doch so easy. Ja, Olivia Dean, die singt eben genau über so Situationen. Einfach Sachen, die so easy sind.
1: I think for me that feels so easy. I just think being around people feels quite easy at the moment. Being with others. I don't know.
0: Ja, aktuell ist es für sie easy, zum um Menschen herum zu sein. So, und jetzt sage ich es als letztes Mal. Wir hören sie mit So Easy beim Radio. Von da kommen wir gut durch den Dienstag Nachmittag.

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1: Im Studio die Birgit Orgler. Der bundeseigene Rüstungskonzern RUAG hat mit der Zahlung eines Lösegelds an eine Hackergruppe rechtlich korrekt gehandelt. Die Zahlung sei korrekt gewesen, obwohl sich die RUAG damit nicht an die Empfehlungen des Bundes, kein Lösegeld zu zahlen, gehalten habe. Das teilt das Verteidigungsdepartement mit. Die Hackergruppe Akira hatte letzten Herbst die IT-Systeme der RUAG-Tochter im US-Bundesstaat Virginia angegriffen. Dabei wurden Daten entwendet. Anschließend drohten die Angreifer mit deren Veröffentlichung im Darknet und förderten Lösegeld. Niemand bereut so sehr, studiert zu haben wie Tierärztinnen. Rund 20% würden sich nicht mehr für ihr Fachgebiet entscheiden und gar 9% würden überhaupt nicht mehr studieren. Das schreibt der Tagesanzeiger. Damit sind fast ein Drittel der ausgebildeten Veterinäre mit ihrer Berufswahl unzufrieden, wie der Bildungsbericht zeigt. Ab Herbst soll deshalb ein Pflichtpraktikum helfen, Enttäuschungen vorzubeugen. Mindestens 18 Wolfswelpen sind in der Schweiz unterwegs. Das zeigen von der Stiftung Cora veröffentlichte Nachweise. Weitere Nachweise dürften in den kommenden Wochen und Monaten folgen, wenn die Welpen ihre Wurfhöhlen endgültig verlassen. Ob es mehr oder weniger Nachwuchs gab bei den Schweizer Wölfen als im letzten Jahr, könne deshalb noch nicht festgestellt werden. Im letzten Jahr waren in der Schweiz mindestens 155 Wolfswelpen zur Welt gekommen. Die Schweizer Zwetschgenernte ist gestartet und zwar eine Woche früher als normal. Dank viel Sonne erwarten die Obstbauern eine hohe Qualität und rund 3000 Tonnen Ertrag. Die Ernte dauert voraussichtlich bis Anfang September. Die Qualität der Früchte sei in diesem Jahr sehr gut. Die zahlreichen Sonnenstunden der vergangenen Wochen hätten für einen hohen Zuckergehalt und ein ausgewogenes Aroma der Zwetschgen gesorgt. In den USA sind im Schuljahr 24/25 mehr als 3700 Bücher aus Schulbibliotheken verbannt worden. Besonders betroffen sind Werke zu Sexualität, Identität, Gewalt oder Trauer. Das teilt der Autorenverband Pan America mit. Florida gehört zu den Bundesstaaten mit besonders vielen Buchverboten. Kritikerinnen und Kritiker sehen in den Verboten Zensur und einen Kulturkampf ums Lesen.
2: Das Wetter. Ja, viel Sonne, aber auch ein paar Wolken haben wir heute Nachmittag in der Südostschweiz. Im Unterengadin könnte es dann und dort auch Gewitter kommen. 36 Grad sind es in Bad Ragaz, in Glarus 35 und in Amada heute 26 Grad. Morgen dann bis am Freitag geht es mit dem vielen Sonnenschein weiter am Nachmittag. Kann es dann auch ein paar Tropfen oder Gewitter geben. Wäre morgen bis zu 30 Grad.
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2: Dann schauen wir auf die A3 Zürich Richtung Chur. Zwischen Wesen und Murg haben wir in beiden richtigen Stau. Aktuell haben wir dort bis zu einer Viertelstunde länger. Sonst sieht alles tiptop aus auf der Strasse von der Südostschweiz.

0: Das wartet ihr nächste halbe Stunde auf uns. Der Anfang macht jetzt aber Anna Rosinelli mit Shine in the Light. Nehmen Sie gemütlich.
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0: Ihr hört das Radio von hier in 3 Minuten. Haben wir es 2:30, wir schauen kurz auf die Strasse.
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0: Da ist gerade eine Meldung reingekommen auf der A13. San Bernardino, Richtung Chur zwischen den Ufenen und Mädels müssen in beiden Fahrtrichtungen aufpassen. Wir haben dort Personen auf der Fahrbahn. Auf der A13, San Bernardino, Richtung Chur zwischen den Ufenen und Mädels aufgepasst. Wir haben dort Personen auf der Fahrbahn.

0: Die Olivia Rodrigo beim Radio von hier. In 10 Minuten haben wir es drin. Wir geben einen kurzen Blick auf die Strasse.
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0: Da haben wir immer noch die Meldung vor A13 San Bernardino Richtung Chur. Wir haben dort einen Radfahrer zwischen Ufen und Mädels. In beiden Fahrtrichtungen müssen wir aufpassen. Wir haben dort einen Velofahrer auf der A13 San Bernardino Richtung Chur zwischen Ufen und Mädels. Dann schauen wir noch kurz auf die A3 Zürich Richtung Chur zwischen Wesa und dem Kerenzer Bergtunnel. Haben wir Stau, das wegen Bauarbeiten.

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1: Im Studio die Birgit Orgler. Der bundeseigene Rüstungskonzern RUAG hat mit der Zahlung eines Lösegelds an eine Hackergruppe rechtlich korrekt gehandelt. Die Zahlung sei korrekt gewesen, obwohl sich die RUAG damit nicht an die Empfehlungen des Bundes, kein Lösegeld zu zahlen, gehalten habe. Das teilt das Verteidigungsdepartement mit. Die Hackergruppe Akira hatte letzten Herbst die IT-Systeme der RUAG-Tochter im US-Bundesstaat Virginia angegriffen. Niemand bereut so sehr, studiert zu haben wie Tierärztinnen. Rund 20% würden sich nicht mehr für ihr Fachgebiet entscheiden und gar 9% würden überhaupt nicht mehr studieren. Das schreibt der Tagesanzeiger. Damit sind fast ein Drittel der ausgebildeten Veterinäre mit ihrer Berufswahl unzufrieden, wie der Bildungsbericht zeigt. Ab Herbst soll deshalb ein Pflichtpraktikum helfen, Enttäuschungen vorzubeugen. Mindestens 18 Wolfswelpen sind in der Schweiz unterwegs. Das zeigen von der Stiftung Cora veröffentlichte Nachweise. Weitere Nachweise dürften in den kommenden Wochen und Monaten folgen, wenn die Welpen ihre Wurfhöhlen endgültig verlassen. Ob es mehr oder weniger Nachwuchs gab bei den Schweizer Wölfen als im letzten Jahr, könne deshalb noch nicht festgestellt werden. Im letzten Jahr waren in der Schweiz mindestens 155 Wolfswelpen zur Welt gekommen. Die Schweizer Zwetschgenernte ist gestartet und zwar eine Woche früher als normal. Dank viel Sonne erwarten die Obstbauern eine hohe Qualität und rund 3000 Tonnen Ertrag. Die Ernte dauert voraussichtlich bis Anfang September. Die Qualität der Früchte sei in diesem Jahr sehr gut. Die zahlreichen Sonnenstunden der vergangenen Wochen hätten für einen hohen Zuckergehalt und ein ausgewogenes Aroma der Zwetschgen gesorgt. In den USA sind im Schuljahr 24/25 mehr als 3700 Bücher aus Schulbibliotheken verbannt worden. Besonders betroffen sind Werke zu Sexualität, Identität, Gewalt oder Trauer. Das teilt der Autorenverband Pan America mit. Florida gehört zu den Bundesstaaten mit besonders vielen Buchverboten. Kritikerinnen und Kritiker sehen in den Verboten Zensur und einen Kulturkampf ums Lesen.
2: Okay. Wir schauen auf die A13 Zürich Richtung Chur zwischen Wesa und am Kerenzer Bergtunnel haben wir Stau. Das wegen Bauarbeiten und dann kann ich noch in die Warnung gehen auf der A13 zwischen Mädels und Nufena. Dort ist der Velofahrer nicht mehr rum. Es sieht also gut aus.

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1: Im Studio Birgit Orgler. Das Ja-Komitee zur Neutralitätsinitiative hat heute seine Kampagne lanciert. Die Initiative will die immerwährende bewaffnete Neutralität in der Verfassung verankern. Die Neutralität habe die Schweiz vor Kriegselend bewahrt und Wohlstand ermöglicht, argumentiert der ehemalige Solothurner SVP-Nationalrat Walter Wobmann.
2: Sie dient dem Frieden, sie dient der Sicherheit. Sie dient der Unabhängigkeit unseres Landes.
1: Die SVP unterstützt als einzige große Partei das Anliegen. Eine erste Umfrage zeigt, dass die Initiative einen schweren Stand haben dürfte. Abgestimmt wird Ende September. Der diesjährige Sommer ist bis jetzt mindestens so heiß gewesen wie der Rekordsommer 2003. An einigen Stationen sei die Zahl der Hitzetage bereits höher als damals, teilt das Bundesamt für Meteorologie und Klimatologie Meteo Schweiz mit. 2003 war ein extremer Ausreißer, schreibt Meteo Schweiz. Nun würden solche Ereignisse wegen der Klimaerwärmung wahrscheinlicher. Der große Waldbrand in einem Naturgebiet im Osten der Niederlande ist bisher nicht unter Kontrolle. Rund 250 Feuerwehrleute und auch erneut Löschhelikopter der Armee sind den Sicherheitsbehörden zufolge im Einsatz. Gut 100 Hektar seien betroffen. Das Feuer nahe der deutschen Grenze war gestern aus noch ungeklärter Ursache ausgebrochen. Durch Wind und hohe Temperaturen konnten sich die Flammen schnell ausbreiten. In der Toskana ist die Gegend rund um die Stadt Pisa von einem Erdbeben erschüttert worden. Aus Sorge vor größeren Schäden rannten nach Angaben der Behörden zahlreiche Menschen auf die Straße. Bisher ist aber über Verletzte oder Schäden nichts bekannt. Auch der schiefe Turm, das Wahrzeichen von Pisa, wurde nicht beschädigt. In einem umstrittenen US-Abschiebezentrum in der Nähe von New York ist ein Mann aus El Salvador gestorben. Der 41-Jährige sei in einem Spital für tot erklärt worden, teilt die US-Einwanderungsbehörde ICE mit. Zuvor habe es einen medizinischen Notfall gegeben. Die offizielle Todesursache stehe noch aus. Der Mann sei ohne Erlaubnis in die USA eingereist und im Juni festgenommen worden. Nach Daten der Einwanderungsbehörde ist es der 23. Todesfall in Eisgewahrsam seit Jahresbeginn.
3: Das Wetter. Ja, der Zvieri, den kann man heute Nachmittag gut draussen schnabulieren. Es ist sonnig und aussert im Unterengadin auch ohne Gewitter. 36 Grad in Katzis, in Glarus sind es 34 und in Samada heute 25 Grad. Morgen Mittwoch geht es in sonnig weiter im Norden und im Unterengadin kann es dann dort aber mal nass werden.
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3: Ja, dann schauen wir auf die A3 Chur Richtung Zürich. Zwischen Wallerstadt und dem Hoftunnel haben wir Stau, das wegen einem Unfall. Der rechte Fahrtstreifen ist dort blockiert. Aktuell haben wir dort bis zu einer Viertelstunde länger. So, es sieht gut aus auf der Strasse von der Südostschweiz. Nehmen Sie gemütlich. Nach dem Arbeiten heim und einen kurzen Sprung ins kalte Nass machen. Das tut nach einem heißen Tag wie heute ja schon gut, oder? Nicht so einfach wie wir können sich unsere treuen Begleiter, die Hunde, abkühlen. Wie sich die Hitze bei ihnen zeigt und wie man den Vierbeiner helfen kann, das hören wir gerade als nächstes bei mir, der Sarah Marti, nur hier auf Radio Grischen. Zuerst geht es weiter mit guter Musik. Hier ist der James Blunt. 4 Minuten nach die Ferien haben wir es. Schön sind wir mit uns mit dabei.

0: Donnerstag, Nachmittag, 14 Minuten. Nach die 4 haben wir so 35 Grad zu Chur. 34 zum Beispiel in Grono und 30 Grad in Schkuhl. Ja, aktuell ist es wirklich fast nicht mehr auszuhalten, oder? Wie Nina Hagen sagen würde?
1: Es ist heiß.
2: Es ist sehr
1: heiß.
0: Ja, darum ist es eben wichtig, um sich recht abkühlen. Ein Plansch ins Wasser, ein kaltes Getränk oder eben auch ein bisschen lauwarm duschen. All das kühlt unseren menschlichen Körper ab. Und neben diesen offensichtlichen Sachen gibt es auch noch andere, die helfen. Zum Beispiel kalte Wickel, Fußbäder oder ein Feuchtstüchli in Kombination mit einem Ventilator. Ja, da gibt es viele Optionen, die wir haben. Bei den Vierbeinern, also bei den Hunden, ist das nicht ganz so einfach.
3: Nicht der Hund, der überhitzte Hund ins heiße Auto nehmen, sondern der überhitzte Hund vorher schon abkühlen. Der ganze Hund nehmen mit ihm in der See und wirklich der ganze Hund in der See tunken, ausser halt der Kopf, dass der ganze Hund wirklich nass wird.
0: Seit Tierärztin Nina Engel in der Klinik Galanda. Ja, auch unsere treuen Begleiter haben es in dieser Zeit nicht ganz einfach. Ab wann ist es denn aber wirklich zu heiß? Wann wird es für unseren Bello kritisch? Das sieht man eigentlich an seinem Verhalten.
3: Ganz rote Schleimhäute, festspeicheln, extrem hecheln. Man sieht dann auch, wie so die Lefzen hinterher ziehen. Also das ist so das Stressgesicht.
0: Wichtig ist immer, unsere Begleiter gut zu beobachten. Und auch da gilt natürlich der normale Menschenverstand. Wenn wir jetzt nicht gerade in dieser Hitze joggen würden, dann will das unser Hündchen sicher auch nicht.
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Passend zum heutigen Tag hat Stuff beim Radio von da heisse Sachen. Ich ziele da natürlich aufs Wetter ab. Man kann es ja so oder so verstehen. Ist ja gleich, wir machen weiter mit dem Noah Kahan, The Greatest Divide beim Radio von da. Schön, sind ihr mit uns mit dabei.

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0: Damit man Mix aus Sonne und Wolken geht der heutige Tag zu Ende im Unterengadin. Kann es dann auch einmal ein Gewitter geben. Morgen geht es mit der Sonne weiter. Am Nami kann es dann aber im Norden auch einmal regnen oder Gewitter kommen. In Katzis haben wir morgen 34 Grad, Samata sind 26, auf der Linzer Heid 27 Grad. Am Donnerstag haben wir einen Mix aus Sonne und Wolken. Auch Regen und Gewitter kann es einmal geben mit bis zu 27 Grad.
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0: Ja, dann schauen wir auf die A3, Chur Richtung Zürich. Zwischen Wallenstadt und am Hoftunnel haben wir Stau. Das wegen einem Unfall. Aktuell ist dort der rechte Fahrstreifen blockiert. Man hat bis zu 25 Minuten länger. Ja, wer jetzt gerade unterwegs ist, zum Heiko Tüscherle nach einem langen, strengen Arbeitstag, der kann das bald mit einem Duschmittel, wo noch Gocki schmeckt. Ja, es ist wirklich nicht erfunden. Nein, Pepsi bringt eben so eins raus. Nicht ganz günstig ist der Spass, der eben nach Cola schmeckt. 11 Stutz für die klebrige Sache muss man herablechen. Ja, also, ich bleibe bei meinem Blümli-Duft, auch wenn ich gerne Cola trinke. Ich bin auf jeden Fall Sarah Marti. Begleite euch gerne durch den Nomi.
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0: Musik aus der Schweiz vom Kunz mit uns gehört nach beim Radio von da. Wir bleiben in der Schweiz, kommen in unser Sendegebiet, Herr Nambühl.
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0: Und das ist der Chilla, dünner Rapper mit bosnischen Wurzeln. Der Song, der kommt euch jetzt so vielleicht ein bisschen bekannt vor. Du liebst mich nicht. Das Original eigentlich, aber zurück zum Chilla. Er hat hier seine eigene Mundart-Version daraus gemacht. Du liebst mich nicht. Der ist auf seiner EP Zora, wo sie kurz am Dussen ist, mit seinen Songs, wo er probiert, seine Gedanken mitzugeben.
3: Das Gefühl von Zora auf Deutsch, Morgendämmerung, habe ich probiert zu transportieren mit diesen Songs. Heisst, am Morgen vielleicht bei einem Spaziergang nach dem Aufstehen oder nach dem Aufgang oder egal. Wenn, es ist immer ein bisschen ein anderes Gefühl für einen, wenn man am Morgen irgendwie draußen ist, wenn die Sonne aufgeht und man denkt vielleicht ein bisschen mehr nach, man denkt auch vielleicht ein bisschen anders. Und diese Gedanken wollte ich eigentlich mit diesen Songs mit den Leuten teilen.
0: Und da jetzt für euch, du liebst mich nicht, vom Chillen.
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0: 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Die Rosalind beim Radio von euch wünschen ganz schönen Dienstagabend. Ja, Titz. Ja, ich weiss, die hat unsere Region immer noch im Griff. Unter deren leiden auch gewisse mehr als andere, beispielsweise ältere Leute. Florian Mani aus der Redaktion in der Adersheim gibt es jenste Lösungen, um sich hier abzukühlen.
1: Leicht zu essen oder auch Obstplatten. So kämpft das Altersheim wie Adi zu Fürstenaubruck gegen die Hitze. Aber auch ein kühles Fußbad hilft den Bewohnerinnen und Bewohnern, um einen kühlen Kopf zu behalten. Für die Bewohnerin Margrit Patt tickt das Wasser immer gut.
2: Ich muss mich einfach im Schatten aufhalten oder eben so Fußbaden. Und da habe ich mir die Arme noch mal mit kaltem Wasser abspülen. Das ist noch gut, das hilft auch noch, wenn ich am Schweizer bin.
1: Wir sind auf einem Rundgang und berichten in der nächsten Stunde. Auch haben wir Neues zum Unfall auf dem Wallensee vom Donnerstag. Wir haben mit der Kantonspolizei Glarus geredet.
0: Das alles und noch viel mehr gibt es im Infokompakt, kurz nach der 5 beim Radio von da. Wir machen jetzt weiter One Republic, Need Your Love.

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1: Im Studio die Birgit Orgler. Die Preise für Generalabonnements steigen weniger stark als geplant. Das teilt die Branchenorganisation Allianz Swisspass mit. Nach Gesprächen mit dem Preisüberwacher habe man die Preiserhöhung gesenkt, sagt Marco Lütti von Allianz Swisspass.
2: Wir haben unterschiedliche Betrachtungswinkel in diesem Sinn angeschaut und haben sich so schlussendlich auf eine leicht reduzierte Erhöhung bei den Preisen bei den Generalabonnementen einigen.
1: Damit wird das zweite Klasse GA ab Dezember 100 Franken teurer. Beim Halbtagsabo steigt der Preis wie angekündigt um 5 Franken. Insgesamt erhöhen sich die ÖV-Preise durchschnittlich um 3,6%. Der diesjährige Sommer ist bis jetzt mindestens so heiß gewesen wie der Rekordsommer 2003. An einigen Stationen sei die Zahl der Hitzetage bereits höher als damals, teilt das Bundesamt für Meteorologie und Klimatologie Meteo Schweiz mit. 2003 war ein extremer Ausreißer, schreibt Meteo Schweiz. Nun würden solche Ereignisse wegen der Klimaerwärmung wahrscheinlicher. Der große Waldbrand in einem Naturgebiet im Osten der Niederlande ist bisher nicht unter Kontrolle. Rund 250 Feuerwehrleute und auch erneut Löschhelikopter der Armee sind den Sicherheitsbehörden zufolge im Einsatz. Gut 100 Hektar seien betroffen. Das Feuer nahe der deutschen Grenze war gestern aus noch ungeklärter Ursache ausgebrochen. Durch Wind und hohe Temperaturen konnten sich die Flammen schnell ausbreiten. In einem umstrittenen US-Abschiebezentrum in der Nähe von New York ist ein Mann aus El Salvador gestorben. Der 41-Jährige sei in einem Spital für tot erklärt worden, teilt die US-Einwanderungsbehörde ICE mit. Zuvor habe es einen medizinischen Notfall gegeben. Die offizielle Todesursache stehe noch aus. Der Mann sei ohne Erlaubnis in die USA eingereist und im Juni festgenommen worden. Nach Daten der Einwanderungsbehörde ist es der 23. Todesfall in Eisgewahrsam seit Jahresbeginn.
3: Ja, der heutige Tag der geht freundlich in der Südostschweiz zu Ende und am Morgen geht es mit der Sonne weiter. Am Nomi kann es dann im Norden aber einmal regnen oder gewittern kommen. Wir haben 34 Grad in Katzis, in Samada sind 26, auf der Heide morgen 27 Grad. Ja, am Donnerstag haben wir dann einen Mix aus Sonne und Wolken. Auch Regen und Gewitter kann es dann einmal geben mit bis zu 27 Grad.
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3: Wir laufen auf der A3 Chur Richtung Zürich. Zwischen Flums und am Hoftunnel dort haben wir Stau. Das wegen einem Unfall, der dort passiert ist. Aktuell haben wir dort bis zu 25 Minuten länger. Stau tut es auch auf der Höhe Flums bei Ausfahrt. Und das wird euch wahrscheinlich nicht überraschen. Wir haben den Feierabendverkehr in der Stadt Chur. Der startet so langsam aber sicher auf der Masanzerstrasse wie auch der Kasernenstrasse.

Kommen wir gut durch den Feierabend mit dem Radio von da. Bei uns geht es nachher weiter mit dem Info Kompakt. Passend zum heutigen Wetter, es geht um die Hitze. Vor allem ältere Leute, die haben mit dieser Mühe. Was man aber hier in den Altersheimen dagegen macht, das und noch weitere Themen hören wir gerade als nächstes beim Radio von da.

0: Alex Warren beim Radio. Von euch wünsche ich ganz schöne Dienstagabend. 6 Minuten nach der 5 haben wir's.
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2: Fisch in der Region haben es momentan nicht einfach mit diesen hohen Temperaturen. Wir schauen, was das aus Bündner Sicht heisst. Zuerst aber schauen wir ins Glarnerland. Da gibt es Neuigkeiten zu den Verunfallten auf dem Walensee von letzten Donnerstag. Das ist das Infokompakt mit dem Florian Mani. Guten Abend miteinander. Am Walensee ist ein Ausflug mit dem Stand-Up-Paddle tödlich zu Ende gegangen. 5 Leute sind am Donnerstag beim Gäsi im Kanton Glarus auf den See rausgepaddelt und von einem Sturm überrascht worden. Celina Rettich mit den neuesten Informationen.
3: Die Gruppe Stand-Up-Paddler ist am Donnerstagnachmittag auf dem Walensee von einem plötzlichen Sturm auseinandertrieben worden. 2 Leute haben sich selber ans Ufer retten können. Eine Person ist für Seerettung aus dem Wasser geholt worden. 2 von den 5 Leuten haben zuerst noch als vermisst gegolten. Inzwischen ist mit grosser Wahrscheinlichkeit einer von den 2 Männern in rund 100 Meter Tiefe tot geborgen worden. Luther Michel Stucki von der Kantonspolizei Glarus hat keiner von den 2 vermissten Männern eine Schwimmweste angehabt.
4: Eine Schwimmweste ist natürlich sehr hilfreich, gerade wenn es jetzt so windet und Wellen hat, weil man länger kann aushalten kann, bis eben gerade eine Seerettung kommt. Und wenn man mittig von einem See ist, ist es auch für einen geübten Schwimmer sehr anstrengend, mit so einem Wellengang, wie wir hatten, noch überhaupt ans Ufer rauszukommen.
3: Zusätzlich schwierig sei die Suchaktion wegen der Grösse und der Tiefe vom Wallensee. Und es bräuchte einen Haufen verschiedene Einsatzkräfte.
4: Der Notruf ist von der Seerettung eingegangen bei Capo St. Gallen. Und dann hat man unverzüglich die Rega informiert. Die Rega hat Suchflüge gemacht. Vor Capo Glaris sind wir mit der Drohne gekommen. Man hat mit der Drohne und der Wärmebildkamera noch gesucht auf dem See. Und zusätzlich sind noch Boote unterwegs gewesen. Und man hat den Zufer abgefahren und hat die 2 Vermissten dann gesucht.
3: Beide Vermissten können ihnen nebst dem, dass sie keine Schwimmweste haben, auch nicht gut schwimmen. Die Kantonspolizei Glarus weist darauf hin, wie wichtig eine gute Vorbereitung von einem Ausflug auf den See ist.
4: Grundsätzlich sollte man, gerade wenn man mit einem SUP oder mit einem Boot unterwegs ist, schon bevor man rausgeht, so ein bisschen die Wetterlage checken. Aber halt auch immer wieder mal an den Himmel schauen, braucht sich da etwas zusammen, frischt der Wind auf. Und sobald halt eine Sturmwarnung draussen ist, möglichst wieder zurück ans Ufer kommen.
3: Die formelle Identifikation von der geborgenen Person ist noch nicht abgeschlossen. Es kann also nicht definitiv gesagt werden, dass es einer von den 2 vermissten Männern ist.
2: Beide vermissten Männer sind anfangs 30 und ungarische Staatsbürger. Die Suche, die läuft nach wie vor auf Hochtouren. Trockenheit hat die Region fest im Griff. Es gilt in weiten Teilen von Südostschweiz ein absolutes Feuerverbot und wegen zu wenig Wasser fürchten die Bäuerinnen und Bauern um die Ernte. Aber auch für die Fische ist die Situation im Moment schwierig. Auf die Lage in Graubünden schaut Zarina von Weissenfluh.
5: In der Bündner Bech hat es zum Teil zu wenig Wasser oder sie sind zu warm. Das macht der Fisch zu arbeiten. Das Amt für Jagd und Fischerei beobachtet darum die Situation. Das sagt der Andreas Seitz, er leitet die Abteilung Fischerei.
6: In den kleinen Seitengewässern ist es auch so, dass jetzt seit Mitte Juli auch schon zu kritischen Situationen gekommen ist. Aufgrund der Trockenheit hat man mehrere Notabfischungen müssen durchführen. In den grösseren Hauptalgewässern sind noch keine nennenswerten Probleme auftreten.
5: Treffen täge das vor allem Kaltwasserarten wie Bachforellen, Eschen und Gruppen. Die brauchen die Wassertemperatur zwischen 5 und 18 Grad. Ab 20 Grad wird es für die Fische stressig. Je wärmer das Wasser, desto mehr Futter und Sauerstoff brauchen die sie. Gleichzeitig hat es in warmem Wasser aber weniger Sauerstoff. In den Bündner See sind die Tiere darum besser dran.
6: Dort hat es immer auch noch eine Tiefwasserschicht, die immer kalt ist und auch als Rückzugsort nachher für die Fische dienen kann. In den Flussgewässern ist das aber nicht so. Dort herrscht immer die gleiche Temperatur vor und kleiner ist natürlich aufgrund der geringeren Wasserführung noch stärker von der Hitze betroffen, weil sie sich dann einfach auch schneller erwärmen tun. und auch das Wasserangebot oder die Wasserführung nimmt aufgrund der Trockenheit dann auch schneller ab.
5: Noch hat es in Graubünden genug Fisch. In kleineren Gewässern hat es wegen der Hitze zwar kritische Momente gegeben.
6: Aber die grösseren Gewässer sind noch nicht von höheren Temperaturen betroffen. Und weil Graubünden ein Gebirgskanton ist, sind wir sicher, oder die Fischbestände hier noch nicht so stark unter Druck aufgrund der Temperaturen wie in anderen Kantonen.
5: Die Lebenssituation für die Fische könnte sich in den nächsten Jahren aber verschlechtern, wie der Andreas Seid sagt. Und zwar wegen dem Klimawandel.
6: Im Sommer wird weniger Wasser in den Flüssen und Bächen abfließen. Ebenfalls geht man davon aus, dass ein starkes Gewitterereignis oder auch Murgangereignis in der Intensität, aber auch in der Häufigkeit zunehmen würde, was zusätzlich natürlich dann die ganzen Gewässer oder auch Gewässerorganismen belastet. Und zudem geht man davon aus, dass auch die durchschnittlichen Wassertemperaturen sich erhöhen würden.
5: Um die Fische langfristig retten, müsse man die Bäche revitalisieren und für kühleres Wasser sorgen. Für das brauche ich mehr Schatten und in den Bächen müsse genug Wasser fliessen.
2: Es brauchen nicht nur die Fischlebensraum, sie sind gleichzeitig auch Futter für andere Tiere. Wenn es also zu wenig Fisch hat, dann bringt das ein ganzes Ökosystem durcheinander. Die momentan Hitze macht auch uns Menschen zu schaffen. Gewisse trifft es aber mehr als andere. So zum Beispiel ältere Leute, die empfindlicher auf so extreme Temperaturen reagieren. Livia Jungo ist das Haus Viadi als Alters- und Pflegeheim in Fürstenaubruck besuchen und hat geschaut, wie es den Bewohnerinnen und Bewohnern bei dieser Hitze geht.
7: Am Morgen um 10 Uhr war es noch relativ kühl in der Gang vom Haus Viadi in Fürstenaubruck. Das ist aber nicht immer so, wie die Pflegeleiterin Fabienne Parpan sagt.
8: Schwierig ist es, wenn es jetzt lange oder wenn viele Tage, wenn es immer wieder heiß ist, dann merkst du so nach dem dritten, vierten Tag, jetzt zücht es, dann merkst du es auch bei den Bewohnenden, dass sie nicht mehr so mögen, sie haben weniger Energie, man bringt die Hitze nicht mehr aus dem Haus raus. Das sind so die zwei Punkte, wo man sehr stark merkt.
7: Darum werden im Alters- und Pflegeheim verschiedene Massnahmen getroffen. Zum Beispiel hat es einen Haufen Trinkstationen, es gibt mehr Programme drinnen statt draussen und es werden leichte Mahlzeiten gekocht. Außerdem können Bewohnerinnen und Bewohner auch kalte Fußbäder geniessen. So hat es bei meinem Besuch zum Beispiel gerade die Margrit Patt gemacht. Wassertäge gut, findet sie.
9: Ich muss mich einfach im Schatten aufhalten oder eben so für Westbaden. Und da habe ich mir die Arme noch mal mitgehalten, im Wasser abspülen. Das ist noch gut, das hilft auch noch, wenn ich im Schweizer bin.
7: Eine der grössten Herausforderungen bei dieser Hitze sagt das Gebäude selber. Das ist mittlerweile 40-jährig, wie der Heimleiter Emanuele Forte erzählt.
10: Fenster, Balkontüren, die sind in die Jahre gekommen und wir sind jetzt immer wieder dran, die Balkontüren zu ersetzen, damit auch dort die Kühle draussen bleibt und nicht reinkommt.
7: Weil es vermutlich nicht der letzte heisse Sommer ist, hat das Altersheim Viadi in eine mobile Klimaanlage investiert. In Zukunft sollen es noch mehr werden. Derartige Massnahmen kosten die auch etwas. Laut dem Heimleiter bräuchte es darum mehr Unterstützung vom Kanton und dem Bund.
10: Es kommen immer wieder Mails rein vom Kanton, vom Bund, dass man auf die Hitze achten muss. Ich würde mir wünschen, dass der Kanton wirklich konkrete Massnahmen bringt und zeigt und finanziell auch unterstützt, dass der Kanton sagt, schauen, pro Altersheim haben so und so viele Tausende von Franken, wo ihr dann für das und das einsetzen könnt, wie zum Beispiel auch Balkontüren ersetzen, Fenster ersetzen. Das würde ich mir mehr wünschen, weil der finanzielle Druck ist hoch.
7: Trotz dem älteren Gebäude geht es den Bewohnerinnen und Bewohnern vom Haus Viadi momentan gut. Notfälle wegen der Hitze hat das Altersheim zu Fürstenaubruck diesen Sommer noch keine gehabt.
2: Neben den Bewohnerinnen und Bewohnern ist es auch für das Pflegepersonal eine Herausforderung, bei diesen Temperaturen zu arbeiten. Darum gibt es auch für sie verschiedene Abkühlungsmöglichkeiten. Zum Beispiel Wasser- und Obstplatten, die das Haus Viadi Ihnen gratis zur Verfügung stellt. Es ist früh am Morgen auf der Alp. Die Kühe stehen beim Melken, der Melkstand läuft und plötzlich ist der Strom weg. Ein Problem, mit dem die Alp Gurcinac in den letzten Jahren ab und zu kämpfen hatte. Jetzt haben die Verantwortlichen eine Lösung gefunden. Charlotte Kössling hat sich das angeschaut.
7: Auf der Alp Curcinac wird die Milch von über 100 Kühen verarbeitet. Fast 4 Tonnen Käse gibt das pro Jahr und um das können herstellen, braucht es Strom. Dafür hat die Alp bis jetzt ein Wasserkraftwerk gehabt. Das hat aber nicht mehr gelangt, sagt der Beni Michael, Präsident der Alpgenossenschaft Montonia da Schons.
11: Mit einem Melkstand braucht man in ganz kurzer Zeit sehr viel Energie. Irgendwie 20 Kilowattstunden braucht es. Und die Turbine, die bringt sehr viel Energie, aber nie in dieser Spitzenleistung. Das heisst, über 24 Stunden kann eine Turbine gut Strom bringen, aber er kann nicht eine Spitzenleistung bringen, sonst wäre sie total überdimensioniert. Und darum braucht es einen Ausgleich, der dann auch den Strom speichern tut.
7: Bis jetzt hat das Alppersonal eine Notfallversorgung mit Diesel müssen anstellen, wenn der Strom für Wasserkraft nicht gelangt hat. Jetzt ist die Stromversorgung klimafreundlicher geworden. Bis zu 4'000 Liter Diesel können pro Jahr gespart werden.
11: Die Lösung ist eigentlich Strom produzieren mit Wasserstrom, der vorhanden war, mit Solarstrom und mit einer Batterie, die das Ganze speichern tut und am richtigen Moment den Strom liefern tut.
7: Dank der Kombination von Wasserkraft und Solarenergie müsse man sich jetzt keine Sorgen mehr machen, dass plötzlich der Strom weg wäre, sagt der Beni Michael. Trotzdem langt es nicht immer.
11: Die Sonne produziert sehr gut, ist gut, ja. Bei der Wasserkraft sind wir irgendwie auf ein halbes bis ein Drittel vom maximalen möglichen Energiemenge und das gibt uns ein bisschen Kopfzerbrechen im Moment, weil es ist einfach weniger Quellwasser rum. Das ist jetzt diesen Sommer so.
7: Darum braucht es auch weiterhin der Diesel als Notfalllösung. Das aber nur, wenn es kurz vor der Spitzenzeit, also beim Melken, zu wenig Strom in der Batterie hat.
2: Am 9. August ist auf der Alp Curcinac das jährliche Alpfest. Bei dieser Gelegenheit kann die Bevölkerung auch die neue Anlage anschauen. Was heute sonst noch in der Südostschweiz beschäftigt, hat Jasmin Schneider in der Meldung vom Tag zusammengefasst.
12: Der Kanton Graubünden hat 4 Ausländer, die zu Roveredo wohnhaft waren, sind, die Aufenthaltsbewilligung weggenommen. Die 4 Leute sind Ende Februar bei einer internationalen Anti-Mafia-Operation verhaftet worden. Das Kantonale Amt für Migration und Zivilrecht hat gegenüber der Nachrichtenagentur Kisten Estia eine Meldung vom italienischen Radio und Fernsehen RSI bestätigt. Die Rechtsmittelfrist laufe noch. Erst gestern hat der Kanton mitteilt, dass er wegen der Mafia-Problematik in der Region Moesa die Bewilligungspolitik verschärft. Neu müssen Staatsangehörige aus der EU und am EFTA-Raum einen Strafregisterauszug vorlegen, wenn sie eine LB- oder G-Bewilligung beantragen. 3 Leute wollen in die Davoser Regierung. Sie haben sich für den frei werdenden Sitz von der Valerie Favre-Acula im kleinen Landrat beworben. Die SVP-Politikerin startet im Januar als Bündner Regierungsrätin. Schon länger angekündigt hat sie ihre Kandidatur die SVP. Sie will den Sitz mit der Bäuerin und Schulrätin Rebecca Gatzmer verteidigen. Mittlerweile haben auch 2 andere Parteien ihre Kandidaturen bekannt gegeben. Die FDP schickt Andrea Ambühl Schreiber ins Rennen. Die Bäuerin ist seit 2021 Mitglied vom Davoser Parlament. Die EVP kandidiert mit dem Christian Thomann. Er ist über 10 Jahre im Parlament gewesen und arbeitet als technischer Mitarbeiter am Weltstrahlungszentrum. In Graubünden sind Blumen wieder entdeckt worden, die eigentlich seit 100 Jahren als verschollen gelten. Passiert ist das im Rahmen der Recherche für ein Buch, das die Pflanzenwelt vom Kanton zusammenfasst. Selina Rettich mit den Details.
13: Es geht um das Standardwerk Flora von Graubünden. 100 Jahre nachdem das erste Band rausgekommen ist, soll es eine neue Auflage geben. Weil sich die Bündner Pflanzenwelt verändert hat, erfassen über 100 Botanikbegeisterte seit 5 Jahren sämtliche Farn- und Blütenpflanzen. Wie die Südostschweiz schreibt, haben Freiwillige schon 350'000 Pflanzen beobachtet und 2'700 Arten dokumentiert. Schon jetzt gibt es erste Erkenntnisse, 6,5% der Arten, die in den 1930er Jahren noch vorgekommen sind, haben jetzt nicht mehr nachgewiesen werden. Dafür sind aber auch Pflanzen vorgekommen, die vor 100 Jahren noch nicht zur Bündner Flora gehört haben. Zum Beispiel Silberpappeln, Tagebuchen und Neophyten, also gebietsfremde Pflanzen.
12: 2 Jahre lang werden noch weitere Pflanzen gesucht. Die neue Auflage vom Buch soll dann im Jahr 2032 rauskommen.
2: Das war es mit dem heutigen Infokompakt. Die ganze Sendung gibt es jetzt online zum Nachlosen unter radiogriesche.ch. Am Mikrofon war Florian Mani. Ich wünsche einen schönen Abend.
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0: gehen wir durch den Dienstagabend. Hier hören das Radio von hier in einer Minute. Haben wir es dann 17:30.
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0: Ja, freundlich geht der heutige Tag zu Ende, ausser im Unterengadin. Dort kann es auch mal ein Gewitter geben. Morgen Mittwoch geht es mit der Sonne weiter. Am Nami kann es im Norden mal regnen oder Gewitter kommen. Wir haben 34 Grad in Katzis, 27 sind es auf der Heiz und in Samada haben wir 26 Grad.
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0: Dann schauen wir auf die A3-Kur Richtung Zürich. Bei Höhe Flums haben wir Stau dort bei Ausfahrt. Dann wie immer um diese Zeit haben wir auch den Feierabendverkehr in der Stadt Chur. Es staut auf der Masanzerstrasse, auf dem Rossboden und im Weltstörfli. Ja, 3 Monate ist es her. Gleich liegt es noch so tief in den Knöcheln drin, zu verpassen vom Meistertitel vom HCD. Vor allem für die Spieler, ist jetzt der Sommer wichtig gewesen, um auch einmal abschalten.
3: Die Ferien sind sicher wichtig gewesen, ein bisschen weg, ein bisschen mal etwas anderes machen, aber, es war nicht einfach gewesen.
0: Ein bisschen Ferien machen, chillen tut ja auch immer gut, wie der Julien Paré meint. Wie es aber nach der Ferien weitergeht, das hören wir als nächstes hier auf Radio Grischen. Ich bin Sarah Marti, wünsche einen ganz schönen Abend.
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0: Ed Sheeran mit Shape of You beim Radio. Von euch wünsche einen ganz schönen Dienstagabend. Es ist 20 vor 6.
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2: Am Mikrofon der Florian Mani. Wie jeder Sommer Ende Juli treffen sich die vielversprechendsten Eishockey-Talente unter 26 vor Schweiz zu Davos im Prospect Camp vor Nationalmannschaft. Das Mal zum ersten Mal dabei gewesen, ist der HCD-Stürmer Julian Paré. Der Roger Menzi berichtet.
3: Auch wenn seit dem verlorenen Playoff-Final mittlerweile schon 3 Monate vergangen sind, also ganz verarbeitet ist die verpasste Chance auf den Meistertitel beim HCD-Stürmer Julian Paré noch nicht.
4: Es ist immer noch im Hinterkopf. Ich meine, wenn du so nah dran bist, jetzt willst du es fast umso mehr, habe ich so das Gefühl. Aber sonst, ja, es hat schon so 2-3 Wochen gebraucht, glaube ich. Die Ferien sind sicher wichtig gewesen, ein bisschen weg, ein bisschen mal etwas anderes machen, aber ja, es war nicht einfach gewesen.
3: Eine kleine Belohnung für die Playoffs hat es für den 23-Jährigen jetzt noch gegeben. Er ist vom Nazi-Trainer Jan Gadieu ins Prospect Camp eingeladen worden. Mit dem hat er nicht gerechnet.
4: Eher überraschend, aber am Schluss haben wir schon auch verdient. Schon gefunden, ich habe eine gute Playoff-Serie gespielt. Darum ja, bin mega froh und glücklich.
3: Aber nicht nur das Prospect Camp ist für den Julian Paré eine Premiere, sondern auch, dass er in einem Hotel Stavos pfuset. Oder zumindest in einem anderen als das von seinen Eltern. Unterschied gibt es auch im Training mit der Nazi im Vergleich mit dem HCD. Aber nicht nur.
4: Ja, schon. Ich meine, es sind so viele neue Gesichter. Es ist ein bisschen anders geregelt. Trainer natürlich, die neu sind, die wieder anderes Zeug reinbringen und andere Sachen sagen. Aber ich glaube, am Schluss, es ist Hockey auf hohem Niveau. Darum gibt es auch sehr viele Ähnlichkeiten.
3: Überrascht sei er vor allem von der Intensität des Trainings. Das hat ihn gerade am Anfang ein bisschen gefordert. Positiv sei aber sicher, dass er dadurch auch einen kleinen Vorsprung gegenüber seinen Teamkollegen beim HCD hat. Die haben in der Woche vom Prospect Camp nämlich Ferien gehabt. Er will auf jeden Fall so viel mitnehmen wie möglich aus dieser Woche mit der Nazi. Und sich natürlich aufdrängen, dass er vom Nazi-Coach Jan Gadieu ein Aufgebot für einen Ernstkampf überkommt.
4: Ja, hoffentlich. Ich meine, das ist, glaube ich, das Ziel von jedem, der in der Nazi anspielt. Ja, wäre cool, ist noch ein langer Weg. Aber ich probiere Tag für Tag nehmen und jeden Tag hart zu arbeiten. Und dann sehen wir es, dann es kommt.
3: Der Konkurrenzkampf im Prospect Camp sei aber auf jeden Fall gross.
2: Nach dem Prospect Camp mit der Nazi letzte Woche geht es für den Julian Paré diese Woche mit dem HCD in die entscheidende Phase vor Saisonvorbereitung. Das erste Testspiel ist dann in 1,5 Wochen gegen der EHC Arosa. Bei den Sportmeldungen bleiben wir gerade beim Eishockey, wechselnd aber von Davos in die Bündner Hauptstadt. Der EHC Chur hat den Vertrag mit einem lettischen Verteidiger verlängert. Der Sandis Mons bleibt eine weitere Saison beim Bündner Swiss League Club. Der 27-Jährige ist letztes September zu den Churer gekommen. Auch wenn der Sandis Mons ein gebürtiger Lett ist, hat er eine Schweizer Spiellizenz. Auch der andere Bündner Swiss League Club hat einen Transfer zu vermelden. Der EHC Arosa komplettiert mit dem Nils Pasch sein Goalie-Trio für die nächste Saison. Der 20-Jährige hat heute bei National League Club Lausanne seinen ersten Profivertrag unterschrieben. Für die kommende Saison wird er aber zum EHC Arosa ausgelehnt, um Erfahrungen zu sammeln. Ausführliche Informationen gibt es auf sirostschweiz.ch/regionalsport. Vor Swiss League geht's auf Kanada an der prestigeträchtigen linken Gretzky Cup. An dem spielt die Schweizer U18. Im Team dabei sind auch 2 HCD-Nachwuchsspieler, der Nilo Gianola und der Noel Röterli. Nach der deutlichen Niederlage gegen Kanada im Startspiel wartet heute Abend die U18 von Schweden. Los geht die Partie am 11. Schweizer Zeit.
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Ja, leider ist wieder Saturday, noch Sunday, aber Jason Derulo singt gleich drüber. Es ist Dienstag beim Radio von da. Wenn ihr geht mit dem Auto unterwegs in den Feierabend sind, dann denkt dran, hey, es gibt Leute, die haben euch gerne, also passen auf.

Das findet eben auch der Mel Smith unter Niall Horan mit Drive Safe. Also sicher fahren. Wir hören Sie jetzt auch ganz sicher hier auf Radio Grischen.

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1: Im Studio Birgit Orgler. Dass der öffentliche Verkehr in der Schweiz ab Dezember teurer wird, widerspreche den Klimazielen des Bundes. Das kritisiert Chantal Sempach von der Stiftung für Konsumentenschutz. Die höheren Abonnementpreise würden den Umstieg vom Auto auf den ÖV erschweren, sagt Sempach.
2: Aus unserer Sicht geht es nicht, dass die klimafreundlichste Option, die wir in der Schweiz haben, bezüglich Mobilität, dass die immer teurer und teurer wird und dass aber dass eine Teuerung kommt, aber dass sich das Angebot eigentlich sich nicht ändert.
1: Die Branchenorganisation Allianz Swisspass erhöht die ÖV-Preise Ende Jahr durchschnittlich um 3,6%. Beispielsweise werde das GEA für die zweite Klasse 100 Franken teurer. Der Schweiz droht eine unterdurchschnittliche Zuckerrübenernte. Trockenheit, Hitzewellen und Schädlinge setzten den Beständen zuletzt stark zu. Das sagt der Geschäftsführer des Schweizerischen Verbands der Zuckerrübenpflanzer. Die Schweiz importiert in normalen Jahren rund 50% ihres Zuckerbedarfs. Eine tiefere Zuckerproduktion in Europa verknappt nach Einschätzung der Experten das Angebot und trägt tendenziell zu höheren Zuckerpreisen bei. Zermatt hat den Sommerskibetrieb auf dem Theodul-Gletscher wegen der Hitze eingestellt. Das Problem seien vor allem die Liftmasten. Aufgrund der starken Gletscherschmelze seien sie nicht mehr stabil, sagt Walter Reusser, Co-Geschäftsführer von Swiss Ski im Walliser Boden. Für die Schweizer Skinationalteams bedeutet die Schließung aber nicht das komplette Aus. Die Trainingspisten bleiben für einzelne Teams von Swiss Ski weiterhin zugänglich. Die Athletinnen und Athleten werden mit Schneemobilen nach oben transportiert. Das schwarze Alpenschwein ist gerettet. Das Bundesamt für Landwirtschaft hat die fast ausgestorbene Rasse offiziell anerkannt. Damit ist sie die einzige überlebende alte Schweinerasse der Schweiz. Die Anerkennung dürfte der Rasse den Zugang zu Fördermaßnahmen ermöglichen, wie die Zuchtorganisation Patrimon mitteilt. Die Anerkennung ist das Resultat von Zuchtbemühungen, die 2013 wieder aufgenommen wurden. In der Toskana ist die Gegend rund um die Stadt Pisa von einem Erdbeben erschüttert worden. Aus Sorge vor größeren Schäden rannten nach Angaben der Behörden zahlreiche Menschen auf die Straße. Bisher ist aber über Verletzte oder Schäden nichts bekannt. Auch der schiefe Turm, das Wahrzeichen von Pisa, wurde nicht beschädigt.
3: Wetter. Der heutige Tag der geht sonnig, ausser im Unterengadin zu Ende. Dort kann es mal ein Gewitter geben. Morgen geht es mit der Sonne weiter. Am Nachmittag kann es dann aber im Norden auch mal regnen oder Gewitter kommen. Wir haben morgen 34 Grad in Katzis, 27 sind es auf der Linzerheide und in Samada 26 Grad.
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3: Da schauen wir auf den A3 Chur Richtung Zürich. Bei Höhe Flums, bei Ausfahrt haben wir Stau. Stockerverkehr wie auch immer um die Zeit in der Stadt Chur. Der Feierabendverkehr, ein paar Minuten länger, haben wir auf der Massanzenstrasse, im Rossboden und dem Weltstörfli.

Ich wünsche euch einen ganz schönen Dienstagabend. Ja, viele von euch wissen wahrscheinlich, was das hier auf Radio Grieche bedeutet. Heute ist mein Feierabend mit Jasmin Schneider und Manuela Hunger, wo ihr Ländler oder Schläger wünschen könnt. Das Telefon in die Hand nehmen, ganz einfach. Uns ins Studio anrufen. Mein Feierabend ab der 7. hier auf Radio Grieche. Zuerst gibt es ein bisschen italienische Musik. Dolce Vita vom Eros Ramazzotti mit «Quanto amore sei».

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1: Guten Abend und herzlich willkommen zum Wetter von Meteo News. Am Mikrofon ist Roger Perre. Am Abend ist es recht sonnig und an den meisten Orten trocken. Lediglich im Unterengadin kann es einmal einen Regensprutz oder ein kurzes Gewitter geben. In der Nacht geht es vielfach klar weiter. Die Temperaturen am Morgen sind im Rintel so um die 20 Grad. Am Mittwoch ist es recht sonnig. Am Nachmittag gibt es dann aber vor allem im Norden und im Unterengadin auch etwa einen Regensprutz oder ein Gewitter. Im Oberengadin und im Süden bleibt es wahrscheinlich trocken. Dazu haben wir morgen noch etwa 31 Grad. Es ist heiß, aber nicht mehr ganz so extrem wie heute. In der Foss und in St. Moritz erreichen wir um 25 Grad. Am Donnerstag geht es mit Sonnen- und Wolkenwetter. Vor allem am Nachmittag gibt es dort Regengüsse und Gewitter. Und die Temperaturen sind ein bisschen tiefer, bei maximal etwa 27 Grad im Rindl. Einen schönen Abend, auf Wiederhören miteinander.
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1: Im Studio Birgit Orgler. Arbeitnehmer in reicheren Ländern wie der Schweiz müssen wegen des Einsatzes von künstlicher Intelligenz deutlich stärker um ihren Arbeitsplatz bangen als jene in ärmeren Ländern. Das zeigt eine Einschätzung der Weltbank. Das Risiko einer Automatisierung ihrer Arbeit sei mehr als dreimal so hoch wie in Ländern mit geringem und mittlerem Einkommen. Rund 14% der Arbeitsplätze in reicheren Ländern seien durch KI-Einsatz gefährdet. Die Swiss hat im ersten Halbjahr den Umsatz trotz höherer Treibstoffkosten durch den Iran-Krieg beinahe halten können. Die starke Nachfrage und Sparmaßnahmen halfen, die viel höhere Tankrechnung teilweise zu kompensieren. Insgesamt stieg bei der Schweizer Fluggesellschaft der Umsatz in den ersten 6 Monaten um 3,2% auf rund 2,8 Milliarden Franken. Der Betriebsgewinn sank hingegen um 3%. Zermatt hat den Sommerskibetrieb auf dem Theodul-Gletscher wegen der Hitze eingestellt. Das Problem seien vor allem die Liftmasten. Aufgrund der starken Gletscherschmelze seien sie nicht mehr stabil, sagt Walter Reusser, Co-Geschäftsführer von Swiss Ski im Walliser Boden. Für die Schweizer Skinationalteams bedeutet die Schließung aber nicht das komplette Aus. Die Trainingspisten bleiben für einzelne Teams von Swiss Ski weiterhin zugänglich. Die Athletinnen und Athleten werden mit Schneemobilen nach oben transportiert. Das schwarze Alpenschwein ist gerettet. Das Bundesamt für Landwirtschaft hat die fast ausgestorbene Rasse offiziell anerkannt. Damit ist sie die einzige überlebende alte Schweinerasse der Schweiz. Die Anerkennung dürfte der Rasse den Zugang zu Fördermaßnahmen ermöglichen, wie die Zuchtorganisation Patrimon mitteilt. Die Anerkennung ist das Resultat von Zuchtbemühungen, die 2013 wieder aufgenommen wurden. Französische und britische Seenotretter haben 157 Migranten von einem brennenden Boot im Ärmelkanal gerettet. Der Motor des überfüllten Bootes habe angefangen zu brennen, wodurch das komplette Schiff in Gefahr geraten sei. Wie die Behörden mitteilen, pfeichen Schleuser immer mehr Menschen auf ein Schlauchboot. Im letzten Jahr seien bereits 10 Flüchtlingsboote mit mehr als 100 Migranten an Bord festgestellt worden.
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2: Kommen Sie gut durch den Dienstagabend mit 2 Stunden Schlager und Ländler. Und heute Abend sind ihr gefragt. Die Leitungen sind frei und wartend auf euren Anruf.
3: Ihr könnt uns nämlich ab sofort anrufen, um euren Musikwunsch und Gruß durchzugeben. Die Nummer ist 081 255 55 55. Ich wiederhole, 081 255 55 55. Am Mikrofon für euch sind Manuela Hunger
2: und Jasmin Schneider. Schön sind wir mit dabei.
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0: Geboren, um dich zu lieben, vom Nick P. gewünscht von der Karin. Sie ist gerade auf dem Weg ins Turnen und grüßt ihren Mann, ihre Kinder und alle, die sie kennt.
1: Ja, und wenn auch ihr eure Wünsche und Grüße hören wollt, dann schicken uns eine Nachricht an die Nummer 079 255 96 96. Ich sage es nochmal, 079 255 96 96.
0: Gemacht hat das auch der Peter aus Inatz. Er grüßt gerade ein paar Leute.
2: Meine Brüder mit den Frauen, der Pauli und Brigitte, Martin und Paula, Edsch und Lene von Chur, Sandra und der Walter von Zitzers, Elisa und Christa von Prag, Karin und Markus von Prag und Vreni und Köbi von Jenatz, Marian und Hans Enkel von Santentönchen, der Marian recht herzliche Gratulation zu ihrer 20-jährigen Alphirtin. Und dann Ursi und Lene Bertsch von vorne, das ganze Gotschner-Team und alle Böstler, die ich zusammen geschafft habe, früher recht herzlich gross. Wünsche mir Kapelle Oberalp mit der Rosenberg zusammen, kommen ins Prättigau.

0: Wieserberg mit dem Glockenjodel. Das war ein Wunsch von Martin aus Arosa. Er grüßt mit dem Lied seinen Schatz, den Keiner Alonso aus Costa Rica. Und ihr wisst ja langsam, wie es läuft. Wir spielen heute Abend gerne eure Wünsche und Grüße.
1: Schicken uns eine WhatsApp-Nachricht oder ein Sprachmemo auf die Nummer 079 255 96 96. Ich wiederhole die Nummer nochmal 079 255 96 96. Und so ein Sprachmemo, das ist auch schon reingekommen.
2: Hallo Jasmin, hallo Manuela, da ist Anna. Wir sind gerade auf dem Highway von Zürich. Und jetzt wünsche ich da mal ein Lied für den Mimi. Der DJ aus den Bergen vom DJ Ötzi. Wir machen das super. Lieber Gruß.
0: Das hören wir natürlich gerne, liebe Anna. Danke vielmals. Leider können wir genau diesen Wunsch nicht erfüllen. Aber statt dem DJ aus den Bergen gibt es jetzt den Anton aus Tirol für euch zwei. Gute Fahrt weiterhin.

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0: geht Schieferquartett, ein Ländlerquartett aus dem Prättigau. Und jetzt kommen wir zu einer Gruppe, die schon ein bisschen länger Musik macht. Dritt ist von den Rauschbüblen. Das sind die beiden Zwillingsbrüder Cyril und Simon und ihr Papa, der Roger. Seit 10 Jahren machen sie zusammen Musik. Und jetzt haben sie etwas geschafft, wo noch nie eine Ländlerformation vor ihnen gewagt hat.
1: Sie haben das Hallerstadion gefüllt. Erst vor gut einem Monat haben sie ihren grossen Plan angekündigt. Eine Show mit über 15'000 Leuten im Hallerstadion. Die Freude darüber ist riesig, wie sie in einem Video auf Instagram sagen.
2: Gewaltig, wenn wir uns vorstellen, dass wir hier im Hallerstadion am 20. November 2027 stehen.
3: Und wir freuen uns unheimlich auf euch.
4: Ja, und es wird ein riesen Erlebnis hier im Hallerstadion. Zeigen wir denen, dass die Ländlermusik im Hallerstadion sucht.
0: Geplant ist das Konzert dann im November nächstes Jahr. Und weil das noch ein bisschen dauert, hören wir sie doch jetzt gerade bei uns.
4: Wir sind die Rauschbüble.
5: Ich bin der Roger.
4: Ich bin der Simi. Und ich bin der Cyril. Ihr hört meinen Feierabend im Radio Grisha. Geniessen Sie!

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1: Wir starten in die zweite Stunde Schlager und Ländler im Radio von da. Und ihr wisst, was das heisst. Es ist wieder Zeit zum Spielen.
2: Und heute bin ich dran, ich darf röteln. Und im Moment steht es ja 40 zu 40. Das heisst, ich kann davon ziehen. Ich bin sehr gespannt, was du für mich bereit hast.
1: Oder eben, du kannst nicht davon ziehen, damit ich es dann nächste Woche wieder einfacher habe. Wir lösen es auf in einer Viertelstunde. Am Mikrofon sind Jasmin Schneider
2: und Manuela Hunger.
1: Schön, sind ihr mit dabei.

0: Rot sind die Rosen vom Semino Rossi und jetzt ist Zeit zum Spielen. Mein Feierabend Challenge. Weiß der Geier oder weiß er nicht? Drei Lieder, eine Jahreszahl und mehr oder weniger gutes Musikwissen. Manuela, jetzt das Lied vorher war ein bisschen langsam, darum kann ich schlecht fragen. Aber gleich hast du dich ein bisschen einwärmen oder parat machen auf das, was jetzt kommt.
1: Hey, ich bin parat zum Rötlen. Ich bin gespannt, was für ein Jahr und was für ein Thema wir heute haben.
0: Also, die Ausgangslage ist ja wirklich spannend. Punktestand 40-40 ausgeglichen. Und ja, wir haben ein Thema, du hast schon gesagt, und zwar ist das Thema Tanzen und Disco, weil du ja so gerne das Tanzbein schwingst.
1: Ja, mehr oder weniger. Aber sehr gut, Tanzen und Disco bin ich bereit.
0: Und dein Startjahr, also dein Jahr, ist 2009.
1: Alles klar.
0: Dann würde ich sagen, legen wir gerade los, da kommt dein erster Song.

0: Also, kennen tun ich es nicht. Sie tönt so ein bisschen Richtung Ecke, Frau Signardi, Linda Fee, sowas.
1: Das ist schon mal ganz, ganz gut, ja.
0: Schon? Aber ich kenne es wirklich nicht.
1: Also ich kann es ja auflösen, weil da geht es ja eh nicht darum, ob du weißt, wie es heisst. Es ist von der Linda Fee.
0: Von Linda Fee. Ja, vielleicht hilft mir das ja. Ich weiss gerne nicht, wie seit wann sie Musik macht. Aber weisst was? Dann sage ich doch, dass das, jünger ist als 2009, weil ich habe das Gefühl, so mega lang macht die jetzt auch noch nicht Musik.
1: Das ist richtig. Das Lied ist jünger rausgekommen 2018.
0: Ah, erst.
1: Genau. Es heisst «Und ich tanze» von der Linda Fee, wie wir ja schon herausgefunden haben. Hey, das ist dein erster Punkt und ich würde sagen, wir gehen gerade zum nächsten. Vielleicht gibt es ja jetzt noch einen zweiten Punkt.

0: Ah, das ist immer so schwierig. Ich finde, also, bei so schlau, oder wenn es keinen Text hat, wenn es einfach nur Musik ist, ist es so schwierig, um drauf zu kommen, aus welchem Jahr das ist.
1: Es ist so, fairerweise muss man sagen, wir haben meistens ja Lieder mit Text, die man
0: denkt. Ja, nein, ist
1: jetzt
0: gut.
1: Jetzt gibt es wieder mal ein bisschen ein schweres Lied.
0: Du hast recht, aber es ist einfach auch schwierig, weil, ganz ehrlich, das könnte auch von irgendwie 1960 sein, keine Ahnung.
1: Ja, um es jetzt vielleicht noch ein bisschen schwerer machen, es ist auch eine Formation, die seit bald 60 Jahren Musik macht.
0: Das, ja, macht super. Weisst du was? Ich weiss es wirklich nicht. Ich sage einfach rein Bauchgefühl. Vorher war es jünger gewesen, dann sage ich doch, das jetzt ist älter.
1: Das ist falsch, da sage ich jetzt mal, mein Plan ist aufgegangen. Das ist auch jünger, rausgekommen 2019 von der Kapelle Oberalp und das Lied heisst «Tanzschweiß und gute Laune».
0: Ja, gute Laune macht's, aber mir jetzt gerade nicht, weil ich einen falsch gehabt.
1: Ja, vielleicht eher Angstschweiß.
0: Ja.
1: Wobei, so schlimm ist es ja gerade noch.
0: Nein, ich habe ja noch Chance. Ich kann ja noch 2 Punkte holen.
1: Genau, ja. Beim letzten könntest du nämlich dir einen Bonuspunkt holen, wenn du mir den Titel oder den Interpret sagst. Und für den Titel musst du einfach gut zuhören. Also wenn du das Lied nicht kennst, du kennst jetzt das Thema und du weißt, wie die Schlagersongs aufgebaut sind, du findest es raus.

0: Also, ich will mal sagen, ich fühle mich Disco.
1: Das ist schon mal korrekt. Da ist dein Bonuspunkt.
0: Und das Lied, das macht sicher mal gute Laune.
1: Das macht gute Laune.
0: Ah, also, ich weiß aber nicht von wem, aber es tönt nach einem Österreicher. Habe ich das Gefühl.
1: Das kann ich dir jetzt ehrlich gesagt nicht sagen. Aber das müssen wir ja eigentlich auch nicht wissen.
0: Ja,
1: du hast
0: stimmt,
1: den Bonuspunkt
0: stimmt.
1: Sowieso schon. Wir wollen eher wissen, ist das jünger oder älter als 2009?
0: Bis jetzt haben wir zwei gehabt, die jünger sind, ein Stück jünger. Ist jetzt die Frage? Ich weiss es überhaupt nicht. Komm, ich sage, das ist auch jünger. Ich sage, drei für drei, alle sind jünger sozusagen. Oh,
1: das ist auch richtig. Hey, du hast jetzt doch drei Punkte geholt. Souverän.
0: Juhu.
1: Und zwar, der Name hast du ja schon gesagt. Ich fühle mich Disco vom Christian Steifen. Rausgekommen 2013. Das ist also auch klar jünger. Und das Lied hört man auch im gleichnamigen Film. Dort spielt der Christian Steifen auch mit. Das ist übrigens dann aber nur sein Künstlername. Eigentlich heisst er Hardy Schwitter.
0: Ja, so. Habe ich noch nie gehört. Und auch vom Film habe ich noch nie gehört.
1: Ich ehrlich gesagt auch nicht, aber ich habe das Lied so per Zufall entdeckt und dann muss ich sagen, das macht so gute Laune, das muss ich auch in die Challenge hineinnehmen.
0: Ja, und das passt ja super zum Thema.
1: Genau, ja. Jetzt müssen wir schon den Punktestand auflösen. Du hast 43 Punkte und bist wieder schön in Führung gegangen. Was erwartet mich nächste Woche?
0: Hey, ich weiss noch überhaupt nicht. Musst ganz offen bleiben.
1: Das sind wir sowieso.
0: Mein Feierabend Challenge. Weiss der Geier oder weiss er nicht? Drei Lieder, eine Jahreszahl
1: und mehr oder weniger gutes Musikwissen.
0: Yeah.

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1: Der Eidgenoss mit unserer Heimat war das. Der hat sich durch seine gewünscht und sie schickt liebe Grüßli auf Katzis zu Agnes und Umberto. Und wenn ihr wollt, dass euer Liebling jetzt auch dabei ist, dann läutet uns an.
2: Ihr müsst nur das Telefon schnappen und Nummer 0812-55-55-55 eingeben. Ich sage es nochmal, 0812-55-55-55. Auf dem Weg könnt ihr uns live in die Sendung anrufen und eure Grüße und Wünsche durchgeben. Das hat vorher als Resi aus dem Bergell gemacht. Sie schickt liebe Grüße auf Belb zum Remo und seiner Frau und wünscht sich den Staubsaugerfuchs von den Churer Maulörgeler.

Der Staubsaugerfuchs von der Churer Mühlörgler. Gewünscht vom Resi aus Bergell. Sie hat ja Grüße an den Remo aus Bern, aus Belp geschickt. Und wie es der Zufall so will, hat auch gerade Remo angerufen. Er grüßt seine Frau. Und er wünscht sich für sie du Schokistängeli von der Diana, weil seine Frau für ihn einfach auch ein Schokistängeli ist. Und dann schickt er auch noch Grüße zurück an Resi in Bergell. An Alp Job, Jägers aus Breil und an Frau Vitalio in Boschiavo. Und dann natürlich auch noch ein Gruß an uns ins Studio. Den schicken wir natürlich auch gerne wieder zurück. Danke dir fürs Telefon.

0: 100% von der Helene Fischer, gewünscht von der Corinne, sie grüßt damit ihres Mami. Ja, unsere Sendung, die ist bald schon wieder zu Ende. Ihr könnt uns aber noch immer jederzeit natürlich Musikwünsche und Grüße schicken, einfach als Nachricht oder Sprachmemo per WhatsApp an die Nummer 079-255-96-96. Ich wiederhole 079-255-96-96.
1: Wir spielen euren Wunsch dann in einer von unserer nächsten Sendungen. Heute haben wir leider nur noch für einen Wunsch Platz. Ganz so Länder ist das Lied zwar nicht, aber weil wir wegen der Sprachnachrichten müssen schmunzeln, machen wir da gerne eine Ausnahme.
2: Hallo Jasmin, hallo Manuela. Ich wünsche mir einen Schwan so weiss wie Schnee. Und damit wir alle etwas zu lachen haben, sage ich ja, warum ich mir das Lied wünsche. Ich weiss nämlich erst seit ein paar Monaten, wie der Text richtig geht. Ich habe immer gesungen und Flügel. Drei des Esali, weil es keine Grenzen mehr gibt. Aber das heisst ja eigentlich, Flügel trägen sich so weit. Naja, ich weiss es jetzt besser und jedes Mal, wenn ich das Lied höre, habe ich eine hohe Party mit mir selber, wenn man mal selber sich selber lachen können. Ich wünsche euch allen einen ganz schönen Abend.

0: Schöne Nummer vor Münchner Freiheit. Ohne dich schlafe ich heute Nacht nicht ein. Und gleichzeitig auch immer so ein bisschen unser Zeichen, um jetzt langsam ins Bett zu gehen. Es wäre es nämlich auch schon wieder gewesen für heute Abend. Schön, sind ihr mit dabei gewesen bei uns.
1: Die nächste Portion Schläger und Ländlermusik, die gibt's dann in einer Woche wieder. Am Mikrofon verabschieden sich Manuela Hunger
0: und Jasmin Schneider. Haben weiterhin einen ganz schönen Abend.
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